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1: 6 Uhr, die Nachrichten. Zunächst die Übersicht. Wegen eines näher rückenden Waldbrandes haben in der Eifelstadt Monschau etwa 30 Menschen ihre Häuser verlassen müssen. Bei seinem Besuch im Nahen Osten hat sich US-Unterhändler Kushner auch mit Hamas-Chef Al-Haya getroffen. In Brasilien hat der Präsidentschaftswahlkampf begonnen. Die Meldungen im Einzelnen. Wegen des Waldbrandes im Hohen Venn in Belgien sind am späten Abend einige Straßenzüge der grenznahen nordrhein-westfälischen Stadt Monschau evakuiert worden. Laut Stadtverwaltung mussten etwa 30 Menschen ihre Häuser verlassen. Einige hätten eine Notunterkunft in einer Schule aufgesucht, die meisten seien bei Verwandten oder Freunden untergekommen. Derweil kämpften die Einsatzkräfte im Osten Belgiens weiter gegen den Großbrand. Erschwert werden die Bedingungen durch einen vergleichsweise starken und ständig drehenden Wind. Zuletzt war noch mitgeteilt worden, dass Teile der Flammen unter Kontrolle gebracht werden konnten, darunter auch die Feuerfront, die sich auf Monschau zubewegte. Bis zum Abend war man zunächst auch in Monschau davon ausgegangen, dass die Flammen nicht auf deutsches Gebiet übergreifen. Bundesfinanzminister Klingbeil will Start-ups in Deutschland mit besseren steuerlichen Bedingungen unterstützen. Die schwarz-rote Koalition werde dafür sorgen, dass deutlich mehr privates Kapital in junge, innovative Unternehmen fließe, sagte der SPD-Co-Vorsitzende dem Redaktionsnetzwerk Deutschland. Ziel sei, dass die, Zitat, Weltmarktführer von morgen in Deutschland gegründet und hier groß werden könnten. Zusätzliches Kapital gilt als Voraussetzung dafür, dass Start-ups den nächsten Wachstumsschritt angehen können und nicht schon in einer frühen Phase scheitern. Klingbeil will sich dem Bericht zufolge heute in Berlin beim Branchendialog Ost mit Gründern zusammensetzen, um mehr über ihre speziellen Bedürfnisse zu erfahren. Weiter hieß es, rund 70 Firmen aus der ostdeutschen Start-up-Szene hätten ihr Kommen zugesagt. Deutlich mehr Migranten und abgelehnte Asylbewerber verlassen nach Presseinformationen freiwillig Deutschland. In den ersten 6 Monaten dieses Jahres seien fast 9.300 Menschen im Rahmen von Rückkehrprogrammen zurück in ihre Heimatländer gereist, berichtet die Funke Mediengruppe unter Berufung auf

Daten des Bundesamts für Migration und Flüchtlinge. Im Vorjahreszeitraum seien es noch gut 7.300 Menschen gewesen. Der Bund finanziert eine freiwillige Rückkehr in Herkunftsländer oder Drittstaaten mit einem speziellen Programm. Das Bundesamt übernimmt unter anderem die Flugkosten und zahlt Geldpauschalen für Erwachsene sowie Kinder und Jugendliche. Dem Bericht zufolge waren laut Ausländerzentralregister zuletzt fast 259.000 Menschen in Deutschland ausreisepflichtig. Davon waren über drei Viertel geduldet. BSW-Gründerin Wagenknecht hat den thüringischen AfD-Chef Höcke erneut zu einem öffentlichen Streitgespräch aufgefordert. In einer Videobotschaft sagte Wagenknecht, sie wolle sachlich darüber reden, wo die Gemeinsamkeiten und Unterschiede zwischen AfD und BSW liegen. Als Format schlug sie abermals ein Live-Gespräch mit neutraler Moderation vor. Thema sollte auch die Möglichkeit überparteilicher Ministerpräsidenten für Thüringen und auch Sachsen-Anhalt sein. Höcke hatte Wagenknecht kürzlich vorgeschlagen, sich mit Hilfe der AfD zur Ministerpräsidentin in Thüringen wählen zu lassen. Die BSW-Gründerin lehnte das unter anderem mit einem Hinweis auf Meinungsverschiedenheiten zwischen ihr und dem dortigen BSW-Landesverband ab. Daraufhin griff Höcke Wagenknechts Idee auf, einen unabhängigen Kandidaten für das Amt des Ministerpräsidenten zu suchen. Die Europäische Union will die Sanktionen gegen Russland nach Angaben der Außenbeauftragten Kallas deutlich ausweiten. Sie werde im Herbst die weitreichendste Sanktionsliste seit Beginn des Angriffskrieges gegen die Ukraine vorlegen, sagte Kallas der Zeitung Die Welt. Sollte sie auch so beschlossen werden, werde sich die Zahl der sanktionierten russischen Personen, Unternehmen und Organisationen um ein Drittel erhöhen. Der Druck müsse verstärkt werden, bis Russland den Krieg und systematischen Terror gegen die Zivilbevölkerung beende. Nach UNO-Angaben war der vergangene Monat der folgenschwerste für die ukrainische Bevölkerung seit Mai 2022. Demnach wurden im Juli bei russischen Angriffen 437 Menschen getötet und über 2600 Menschen verletzt. Kiew wehrt sich mit Angriffen unter anderem auf russische Energieinfrastruktur. US-Unterhändler Kushner hält sich zu Gesprächen über die Zukunft des Gazastreifens in Ägypten auf. Er traf sich mit Präsident Sisi, Außenminister Abdel Atti und Geheimdienstchef Rashad. Kushner sprach laut Informationen aus Regierungskreisen zudem mit dem Chef der Terrororganisation Hamas, Al-Haya. An dem Treffen nahmen auch Vertreter der Vermittlerstaaten Ägypten, Katar und Türkei teil. Das Weiße Haus äußerte sich nicht zu den Gesprächen. Die Hamas nannte als Voraussetzung für ihre Unterstützung des amerikanischen Friedensplans vor allem den Rückzug der israelischen Armee aus Teilen des Gazastreifens bis zu einer festgelegten Linie. Israel lehnt das jedoch ab, solange die militanten Islamisten nicht vollständig entwaffnet sind. Für heute sind in Israel Gespräche zwischen Kushner und Ministerpräsident Netanyahu geplant. US-Präsident Trump hat angekündigt, die gemeinsamen Militärübungen mit Südkorea erheblich zu reduzieren. Er habe das Pentagon entsprechend angewiesen, schrieb Trump in sozialen Medien. Es sei zwar zu spät, die Übungen vollständig abzusagen, er sei jedoch nicht glücklich darüber, dass die USA einer Teilnahme zugestimmt hätten. In dem Beitrag erwähnte Trump die Weigerung Südkoreas, sich an Maßnahmen gegen den Iran zu beteiligen und verwies auf seine Beziehungen zum nordkoreanischen Machthaber Kim Jong-un, die er als sehr gut bezeichnete. So habe sich Pyongyang während seiner Präsidentschaft respektvoll und nicht bedrohlich verhalten. Die erst zuletzt wieder durchgeführten Raketentests Nordkoreas erwähnte Trump nicht. Die jährlichen gemeinsamen Militärübungen der Vereinigten Staaten und Südkoreas sollen heute beginnen und bis zum 27. August dauern. In Brasilien haben die beiden aussichtsreichsten Spitzenkandidaten den Präsidentschaftswahlkampf mit Großveranstaltungen eröffnet. Der linksgerichtete Amtsinhaber Lula da Silva und sein wichtigster Herausforderer, der rechtsgerichtete Oppositionspolitiker Bolsonaro, stimmten ihre Anhängerschaft in ihren jeweiligen Hochburgen auf die Abstimmung ein. Bolsonaro ist der Sohn des gleichnamigen Ex-Präsidenten, der wegen eines Putschversuchs zu einer langjährigen Haftstrafe verurteilt wurde. Für seine Auftaktveranstaltung wählte

0: hätte er den Copacabana-Strand von Rio de Janeiro, wo früher auch sein Vater auftrat. Lula sprach im Stadion von São Bernardo do Campo zu seinen Anhängern. Dort war er einst Metallarbeiter und führte als Gewerkschafter einen Streik an. Die erste Runde der Präsidentschaftswahl findet am 4. Oktober statt. Über einen Monat nach dem Ebola-Ausbruch in der Demokratischen Republik Kongo ist die Zahl der Todesopfer auf 2.325 gestiegen. Wie die Behörden des zentralafrikanischen Landes mitteilten, wurden mittlerweile über 4.900 Infektionsfälle bestätigt. Besonders drei Provinzen im Osten des Landes sind von dem Ausbruch betroffen. Für den aktuell grassierenden Bundibugyo-Typ des Virus gibt es derzeit weder einen Impfstoff noch eine zugelassene Therapie. Das von dem Erreger ausgelöste Ebola-Fieber ist eine ansteckende und lebensbedrohliche Infektionskrankheit. Übertragen wird es durch Körperkontakt und Kontakt mit Körperflüssigkeiten. Zum Abschluss der Leichtathletik-Europameisterschaften im englischen Birmingham hat es am Abend weitere Medaillen für Deutschland gegeben. Frederik Ruppert holte Gold über 3000 Meter Hindernis. Karl Bebendorf gewann Bronze. Julia Ulbricht gewann Silber im Speerwurf. In der 4x100 Meter Mixed-Staffel erreichte Deutschland ebenfalls Silber hinter Großbritannien. Und hier noch einmal die Übersicht. Wegen eines näher rückenden Waldbrandes haben in der Eifelstadt Monschau etwa 30 Menschen ihre Häuser verlassen müssen. Bei seinem Besuch im Nahen Osten hat sich US-Unterhändler Kushner auch mit Hamas-Chef Al-Haya getroffen. In Brasilien hat der Präsidentschaftswahlkampf begonnen. Abschließend das Wetter. Im Süden und Südosten wolkig und kräftige Schauer und Gewitter, sonst wechselnd bis stark bewölkt, gebietsweise Regen oder Schauer. Im Westen und in der Mitte später meist trocken. 19 bis 27 Grad mit den höchsten Werten im Südwesten. Morgen Sonne im Nordosten und Osten sowie von der Ortenau bis zum Bodensee. Im Rest des Landes kaum Sonne und gebietsweise schauerartig verstärkter Regen. 19 bis 26 Grad. Das waren die Nachrichten.
1: Das waren die Nachrichten vom Deutschlandfunk. 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
2: Und das am Montagmorgen am 17. August. Schön, dass ihr wieder dabei seid.

0: Hier ist der Morgen auf Radio Weser TV. Zweimal im Jahr zieht es viele Menschen in das kleine, beschauliche Örtchen Rallenbüschen. Das liegt zwischen Varl und Dangast. Einmal kommen da Musikfans zu einem Reggae-Festival und dann zieht es Kunstfreunde zur Yard-Art-Ausstellung. Beides im Garten des Künstlers Didel Klöver. Das Festival, das ist gerade beendet und da startet nun vom 21. bis 23. August die Ausstellung. Was es dort zu sehen gibt, erzählt der Künstler am besten selbst.
1: Die Kunstausstellung machen wir seit 2006, glaube ich. Ist auch schon ein paar Jahre her. Vornehmlich sieht man meine Kunstwerke. Das sind Figuren aus Metallschrott und so weiter, was ich seit ewigen Zeit mache. Habe viele andere Künstler eingeladen, die auch sonst in den anderen Jahren schon dabei waren. Aber es gibt auch einige neue Künstler, die hier mit ausstellen.
0: Rund 3000 Besucherinnen und Besucher zieht es in diesem Jahr wieder zur Yard

0: Art, wo es viele besondere Kunstwerke zu sehen gibt. Von Skulpturen aus Plastik, Rohren oder Holz bis hin zu Schmuck gibt's da viel zu entdecken. Aber vor allem gibt es da auch die bekannte Schrottkunst vom Hausherren selbst, Didel Klöver, zu bewundern, die er so beschreibt.
1: Was mir wichtig ist bei meinen Skulpturen, bei meinen hauptsächlich Tierskulpturen, ist Dynamik und Ausdruck, dass man so einen Moment festhält in einer Bewegung des Tieres oder so, dass sie etwas lebendig wirken. Und ich kann immer nur das sagen, was ich an Feedback bekomme von Leuten. Ja, die leben ja, die gucken einen ja an. So, das ist auch der Punkt, der wichtig ist und den die Besucher auch immer sehen. Und das ist das Besondere vielleicht an meinen Sachen.
0: Und wer die Löwin mit ihren Jungen, den Gorilla, die große Giraffe, die Affen, das Schaf und die restliche exotische Tierwelt aus Altmetall schon real in Augenschein genommen hat, wird das sicherlich auch bestätigen können. Die tierischen Skulpturen wirken fast unheimlich lebendig. Neben einigen altbekannten großen Schrottskulpturen von Didel Klöver dürfen sich die Gäste aber auch immer wieder auf Neuheiten freuen.
1: Es gibt natürlich wieder meine Sonderausstellung, an der ich noch gerade arbeite, mit einem gewissen Thema, aber das verraten wir natürlich nicht. Da sind immer alle gespannt drauf und ansonsten gibt es einige neue Objekte. Es ist ja immer das, was man so gerade in die Finger bekommt und welche Inspiration man hat. Also es gibt einige neue Sachen.
0: Dazu gibt es an den Tagen aber auch noch ein großes Rahmenprogramm, etwa am Freitagabend im Open-Air-Kino, ein Film über den legendären Reggae-Musiker Jimmy Cliff. Und wer nun neugierig geworden ist auf Yard Art, die Ausstellung, die gibt's zu sehen am Freitag, den 21. August von 16 bis 21 Uhr in Rallenbüschen zwischen Farrel und Dangast.

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1: Mit Dennis Pumm die Schlagzeilen. Friseute, 23-Jähriger, nach Unfallserie verunglückt. Elsfleth, Brand zerstört Wohnhaus. Heidekreis, schwerer Unfall in Ortschaft. Und Niedersachsen-Bremen, falsche Rechnungen von Online-Diensten. Verbraucherzentrale warnt. Friseute, bei einem Unfall am Freitagabend ist ein 23-Jähriger schwer verletzt worden. Er kam mit seinem Auto von der Straße ab. Der Wagen überschlug sich und landete in einem Graben. Der Fahrer kam mit einem Hubschrauber in eine Klinik. Bereits am Nachmittag soll er den Angaben der Polizei zufolge in mehrere Unfälle verwickelt gewesen sein. Er beschädigte zwei geparkte Fahrzeuge in Saterland und verließ jeweils die Unfallorte. Anschließend soll er einen Lastwagen touchiert haben und ebenfalls weitergefahren sein. Die Polizei ermittelt jetzt zu den Unfällen und der Fahrtüchtigkeit des 23-Jährigen. Ihm wurde eine Blutprobe entnommen. Elsfleth, bei dem Brand eines Einfamilienhauses ist am Freitag ein Schaden von rund 600.000 Euro entstanden. Das Feuer war am späten Nachmittag auf der Terrasse des Hauses ausgebrochen. Die Flammen haben anschließend auf das Obergeschoss übergegriffen. Das Gebäude ist nicht mehr bewohnbar. Verletzt wurde zum Glück niemand. Die Brandursache ist unklar und die Ermittlungen dauern an. Heidekreis. Bei einem schweren Verkehrsunfall in Heber ist ein 65-jähriger Motorradfahrer lebensgefährlich verletzt worden. Seine 62 Jahre alte Mitfahrerin erlitt schwere Verletzungen, wie die Polizei nun mitteilt. Auch die Fahrerin eines beteiligten Wohnmobils wurde leicht verletzt. Der Unfall passierte am Sonntagmorgen. Nach ersten Erkenntnissen wollte eine 44-jährige Wohnmobilfahrerin kurz hinter der Einmündung an einer Bushaltestelle wenden. Der nachfolgende Motorradfahrer wollte das abbremsende Wohnmobil gleichzeitig aber überholen. Dabei stießen die beiden Fahrzeuge zusammen. Der Motorradfahrer wurde mit einem Rettungshubschrauber in eine Klinik geflogen. Seine Mitfahrerin kam in ein Krankenhaus. Niedersachsen-Bremen, die Verbraucherzentrale Niedersachsen warnt vor falschen Rechnungen von Online-Diensten. Betroffene berichten vor allem von angeblich abgeschlossenen Jahresabos aus den Bereichen Astrologie, Fitness, Gesundheit oder KI-Chat. Die jeweiligen Internetseiten seien aber nie bewusst besucht oder ein kostenpflichtiger Vertrag geschlossen worden. Hinter den falschen Rechnungen stehe, laut der Verbraucherzentrale, immer dieselbe Firma namens Margot Brands Limited aus Hongkong. Experten raten dazu, den Forderungen zu widersprechen und sich von Drohungen nicht einschüchtern zu lassen.

0: Das Wetter vor Ort.
1: Heute ist es bis in den Abend wechselnd bewölkt mit etwas Sonnenschein zwischendurch. Am Nachmittag sind örtlich auch Schauer möglich. Die Temperaturen liegen zwischen 18 und 20 Grad. Morgen am Dienstag viele Wolken und nur wenig Sonne. Immer wieder Regenschauer bei bis zu 21 Grad. Und das waren die Nachrichten aus der Region.
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Und denken wir mal an Orgelmusik, dann denkt man erstmal an so getragene Kirchenklänge, an Klassik, Barock. Aber wohl eher nicht an Rock- und Popmusik, aber das genau funktioniert sehr gut. Das soll mit dem Konzert Orgel goes Lindenberg und Grönemeyer am 22. August in Hagen im Bremischen, genauer gesagt in Bramstedt, unter Beweis gestellt werden. Und der Mann, der eben diesen Beweis antreten möchte, ist David Schollmeier. Er ist Landeskirchenmusikdirektor der Bremischen Evangelischen Kirche.

0: Und Thorsten Folge hat sich mit ihm unterhalten.
1: Wie kommt man auf die Idee, auf einer Orgel, auf der ja normalerweise nun ganz andere kirchliche Klänge zu hören sind, auch Rockmusik oder Pop- und Rockmusik zu spielen?
2: Ich mache seit vielen Jahren in der großen Kirche in Bremerhaven immer zur Nacht der Kultur ein Crossover-Programm, wo ich also Sachen spiele, die sonst nie auf der Orgel erklingen, also Beatles oder Jazz oder Filmmusik. Und vor 2 Jahren hatte ich dann die Idee, probier's doch mal mit Lindenberg und Grödemeyer, weil das für mich die beiden bedeutendsten deutschen Rockmusiker sind. Und das kam so gut an, da waren in 3 Konzerten über 1000 Zuhörer, dass ich das also zu einem Gesamtprogramm ausgebaut habe und seitdem damit in Deutschland auf Tour bin.
1: Wie waren denn, als Sie angefangen haben, Crossover zu spielen auf der Orgel, wirklich Rock, Pop und Filmmusik und wirklich andere Genres da auch zu bedienen, wie waren die ersten Reaktionen auch aus Kirchenkreisen? Hat man da gleich gesagt, ja, das wollen wir gerne unterstützen oder gab es da Vorbehalte?
2: Eigentlich überhaupt nicht. Also ich habe da zum Glück hier wirklich eine ganz tolle Pastorin, die das voll unterstützt und der Kirchenvorstand auch. Und ich werde also speziell jetzt mit Grönemeyer und Lindenberg auch eingeladen von Kollegen, die das toll finden und mich also noch eine volle Kirche haben wollen.
1: Und wie waren so die Reaktionen des Publikums auf diese ungewöhnlichen Orgelkonzerte?
2: Die Leute sind total begeistert und bei dem Programm ist es jetzt so, dass also Leute in diese Konzerte kommen, die noch nie in ihrem Leben ein klassisches Orgelkonzert besucht haben oder sogar noch nie in ihrem Leben eine Kirche betreten haben. Und das finde ich eigentlich ist eine ganz wichtige Aufgabe, dass wir ein bisschen aus unserem Elfenbeinturm da rauskommen und auch zeigen, es geht auch was ganz anderes. Und man hat natürlich die Hoffnung, dass die Leute vielleicht auch nochmal wiederkommen und sich mal ein Stück von Johann Sebastian Bach anhören.
1: Sie touren mit dem Programm schon seit 2 Jahren und die Reaktionen des Publikums sind ganz offensichtlich, so wie Sie es gerade geschildert haben, auch sehr positiv gewesen. Auf was dürfen sich denn die Besucherinnen und Besucher eines solchen Orgelkonzerts mit eben den genannten beiden deutschen Rockmusikern freuen?
2: Also ich spiele von jedem neuen Titel. Das sind eigentlich die Älteren, die ich auch so kenne. Also ich bin jetzt 54 und bin mit den älteren Titeln aufgewachsen. Also von Udo kommt dann zum Beispiel Cello oder Ein Herz kann man nicht reparieren, Sonderzug aus Pankow, Fotos sind Kriege da, Horizont und Grönemeyer, Männer oder Flugzeug im Bauch, Alkohol, Der Weg, Mensch und Mambo. Das sind so ein paar Titel.
1: Wie ist denn dann die Atmosphäre in so einer Kirche? Das ist ja nun ein heimeligerer Ort, sag ich jetzt mal, ein andächtigerer Ort. Wie muss man sich das rein von der Reaktion des Publikums, wie muss man sich das da wirklich vorstellen?
2: Also eigentlich ist das fast immer so, dass die Leute nach jedem Stück klatschen. Ich fange ja mit Alles klar auf der Andrea Doria an und das ist ja gleich so ein guter Launentitel von Udo Lindenberg und dann ist die Stimmung eigentlich gleich gut. Ich habe es aber auch schon erlebt in einer großen Hauptkirche in einer großen Stadt in Deutschland, dass es mucksmäuschenstill war, 1 Stunde lang, weil die das so gewöhnt waren von klassischen Orgelkonzerten und zum Schluss brandete dann erst der Applaus auf.
1: Das war wahrscheinlich aber auch eine etwas komische Situation für Sie, wenn da zwischendurch dieser Applaus erstmal nicht gekommen ist, oder?
2: Allerdings, man spielt da Mutterseelen allein auf der Empore und denkt sich, was ist denn jetzt los? Ich hatte vorher gesehen, dass da auch so 300 Leute da waren. Aber das ist, da muss man eben die Leute nehmen, wie sie sind. Aber in 90% ist gleich von Anfang an super Stimmung und Applaus und Gegröle und Gepfeife und das ist echt schön.
1: Wie ist es, sich immer wieder auf eine neue Orgel einzustellen und was macht die Orgel in Hagen im Bremischen so besonders?
2: Also die Orgel kenne ich jetzt noch nicht, das ist eine kleine Orgel. Da muss man natürlich gucken, dass man das trotzdem abwechslungsreich macht. Je größer eine Orgel ist, umso mehr Klangfarben hat man zur Auswahl. Und das kann dann schon bis zu 6 Stunden dauern, so eine Vorbereitung auf so ein Konzert.
1: Wie viele Leute können zum Konzert kommen und warum sollte man sich dieses Ereignis in der Kirche nicht entgehen lassen?
2: Also Bramstedt, da sollen alle hinkommen, die wollen. Ich glaube, das ist eine recht große Kirche, da passen alle gut rein. Und ja, ich denke, es wird ein ganz netter Abend. 1 Stunde, 18 Titel von Lindenberg und Grönemeyer, die man zum großen Teil kennt. Und ich will auch noch sagen, dass die Stücke haben ja wirklich Substanz und die Texte, die sind ja zum Teil 40, 50 Jahre alt und sind zum Teil aktueller denn je. Ne? Also zum Beispiel jetzt von Udo, Sie brauchen keinen Führer oder Wozu sind Kriege da? Das ist ja leider brandaktuell.
0: Musik von Grönemeyer und Lindenberg auf der Kirchenorgel. Das Konzert ist am 22. August ab 19 Uhr in Bramstedt live zu erleben.

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1: Am Montag, den 17. August, kommen die Freunde von klassischer Musik auf ihre Kosten, wenn im Rahmen des Musikfest Bremen im kleinen Saal in der Bremer Glocke der Beethoven 2-Zyklus mit dem französischen Streichquartett Quatuor Ebene zu hören sein wird. Beginn ist um 19.30 Uhr. Eine Mischung aus Rock und Klassik steht am Dienstag, den 18.

10. August auf der Seebühne in Bremen auf dem Programm, wenn mit Philharmonic Rock ein Ensemble aus 6 Rock sowie 27 Orchestermusikerinnen und Musikern auf den Bühnenbrettern stehen wird. Wer die Evergreens aus der Rock- und Popgeschichte in einem neuen, eben einem klassischen Gewand erleben möchte, los geht's hier um 19 Uhr. Auf Amerikaner, Roots Rock und Country aus Bremen und dem Weserbergland dürfen sich Fans des Genres am Mittwoch, den 19. August freuen, wenn das Sextett Seven Bridges Road im Meisenfrei zu Gast sein wird. Im Repertoire der Band sind neben Klassikern wie Jackson von Johnny Cash auch weniger bekannte Country-Nummern von Steve Earle und anderen. Los geht der eintrittsfreie Abend um 20 Uhr. Auch einen Tag später gibt es wieder Live-Musik in der Meise. Dann kommen Freunde von Progressive Rock auf ihre Kosten, wenn Magic and Medicine aus Oldenburg zu Gast sein werden. Die musikalischen Hintergründe der 5 Bandmitglieder reichen von Bach-Chorälen über Musicals bis Metal. Was sich aus dieser interessanten Kombination für eine Musik kreieren lässt, erfahren die Besucherinnen ab 20 Uhr. Auch hier ist der Eintritt frei. Spätestens seit ihrem Mega-Hit Wild Belly Lillet ist die Hamburger Sängerin Nina Tschuba in aller Munde und zählt längst zu den deutschen Superstars in der Musikwelt. Am Freitag, den 21. August, gastiert sie im Rahmen ihrer Sommershows auch in Bremen auf der Bürgerweide. Bevor sie mit neuem Album im Herbst erneut auf Clubtour unterwegs sein wird, will sie Open Air noch einmal ihr Können unter Beweis stellen. Ihre Show mit einem vielseitigen Musikmix von Pop bis Hip-Hop präsentiert sie ab 20 Uhr.

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1: Die Nachrichten. Bundesfinanzminister Klingbeil will Start-ups in Deutschland mit besseren steuerlichen Bedingungen unterstützen. Die schwarz-rote Koalition werde dafür sorgen, dass deutlich mehr privates Kapital in junge, innovative Unternehmen fließe, sagte der SPD-Co-Vorsitzende dem Redaktionsnetzwerk Deutschland. Ziel sei, dass die, Zitat, Weltmarktführer von morgen in Deutschland gegründet und hier groß werden könnten. Zusätzliches Kapital gilt als Voraussetzung dafür, dass Start-ups den nächsten Wachstumsschritt angehen können und nicht schon in einer frühen Phase scheitern. Klingbeil will sich dem Bericht zufolge heute in Berlin beim Branchendialog Ost mit Gründern zusammensetzen, um mehr über ihre speziellen Bedürfnisse zu erfahren. Weiter hieß es, rund 70 Firmen aus der ostdeutschen Start-up-Szene hätten ihr Kommen zugesagt. Deutlich mehr Migranten und abgelehnte Asylbewerber verlassen nach Presseinformationen freiwillig Deutschland. In den ersten 6 Monaten dieses Jahres seien fast 9.300 Menschen im Rahmen von Rückkehrprogrammen zurück in ihre Heimatländer gereist, berichtet die Funke Mediengruppe unter Berufung auf Daten des Bundesamts für Migration und Flüchtlinge. Im Vorjahreszeitraum seien es noch gut 7.300 Menschen gewesen. Der Bund finanziert eine freiwillige Rückkehr in Herkunftsländer oder Drittstaaten mit einem speziellen Programm. Das Bundesamt übernimmt unter anderem die Flugkosten und zahlt Geldpauschalen für Erwachsene sowie Kinder und Jugendliche. Dem Bericht zufolge waren laut Ausländerzentralregister zuletzt fast 259.000 Menschen in Deutschland ausreisepflichtig. Davon waren über 3/4 geduldet. BSW-Gründerin Wagenknecht hat den thüringischen AfD-Chef Höcke erneut zu einem öffentlichen Streitgespräch aufgefordert. In einer Videobotschaft sagte Wagenknecht, sie wolle sachlich darüber reden, wo die Gemeinsamkeiten und Unterschiede zwischen AfD und BSW liegen. Als Format schlug sie abermals ein Live-Gespräch mit neutraler Moderation vor. Thema sollte auch die Möglichkeit überparteilicher Ministerpräsidenten für Thüringen und auch Sachsen-Anhalt sein. Höcke hatte Wagenknecht kürzlich vorgeschlagen, sich mit Hilfe der AfD zur Ministerpräsidentin in Thüringen wählen zu lassen. Die BSW-Gründerin lehnte das unter anderem mit einem Hinweis auf Meinungsverschiedenheiten zwischen ihr und dem dortigen BSW-Landesverband ab. Daraufhin griff Höcke Wagenknechts Idee auf, einen unabhängigen Kandidaten für das Amt des Ministerpräsidenten zu suchen. Die Europäische Union will die Sanktionen gegen Russland nach Angaben der Außenbeauftragten Kallas deutlich ausweiten. Sie werde im Herbst die weitreichendste Sanktionsliste seit Beginn des Angriffskrieges gegen die Ukraine vorlegen, sagte Kallas der Zeitung Die Welt. Sollte sie auch so beschlossen werden, werde sich die Zahl der sanktionierten russischen Personen, Unternehmen und Organisationen um ein Drittel erhöhen. Der Druck müsse verstärkt werden, bis Russland den Krieg und systematischen Terror gegen die Zivilbevölkerung beende. Nach UNO-Angaben war der vergangene Monat der folgenschwerste für die ukrainische Bevölkerung seit Mai 2022. Demnach wurden im Juli bei russischen Angriffen 437 Menschen getötet und über 2600 Menschen verletzt. US-Präsident Trump hat angekündigt, die gemeinsamen Militärübungen mit Südkorea erheblich zu reduzieren. Er habe das Pentagon entsprechend angewiesen,

0: schrieb Trump in sozialen Medien. Es sei zwar zu spät, die Übungen vollständig abzusagen, er sei jedoch nicht glücklich darüber, dass die USA einer Teilnahme zugestimmt hätten. In dem Beitrag erwähnte Trump die Weigerung Südkoreas, sich an Maßnahmen gegen den Iran zu beteiligen und verwies auf seine Beziehungen zum nordkoreanischen Machthaber Kim Jong-un, die er als sehr gut bezeichnete. So habe sich Pyongyang während seiner Präsidentschaft respektvoll und nicht bedrohlich verhalten. Die erst zuletzt wieder durchgeführten Raketentests Nordkoreas erwähnte Trump nicht. Zum Abschluss der Leichtathletik-Europameisterschaften im englischen Birmingham hat es am Abend weitere Medaillen für Deutschland gegeben. Frederik Ruppert holte Gold über 3000 Meter Hindernis. Karl Bebendorf gewann Bronze. Julia Ulbricht gewann Silber im Speerwurf. In der 4x100 Meter Mixed-Staffel erreichte Deutschland ebenfalls Silber hinter Großbritannien. Abschließend das Wetter. Im Süden und Südosten wolkig und kräftige Schauer und Gewitter, sonst wechselnd bis stark bewölkt, gebietsweise Regen oder Schauer. Im Westen und in der Mitte später meist trocken. 19 bis 27 Grad mit den höchsten Werten im Südwesten. Morgen Sonne im Nordosten und Osten sowie von der Ortenau bis zum Bodensee. Im Rest des Landes kaum Sonne und gebietsweise schauerartig verstärkter Regen. 19 bis 26 Grad. Das waren die Nachrichten.
1: Das waren die Nachrichten vom Deutschlandfunk. 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
2: Und das am Montagmorgen am 17. August. Schön, dass ihr wieder dabei seid.

0: ein Kleiderschrank, Sommerreifen fürs Auto oder Kleidung für die Kinder. Es gibt ja kaum was, was es nicht bei Kleinanzeigen gibt. Früher eBay-Kleinanzeigen. Das ist eine gute Anlaufstelle, wenn man nicht gleich was Neues kaufen will. Sozusagen ein Online-Flohmarkt. Jeder hat schon mal reingeschaut. Aber Obacht, die Polizei, die warnt gerade vor zunehmenden Betrugsfällen auf dieser Online-Plattform. Und mein Kollege Oliver Popp aus der Redaktion hat sich informiert, da haben aktuell schon Leute richtig viel Geld verloren, oder?
1: Auf jeden Fall. Hunderttausende Euro mittlerweile. Und deswegen macht die Polizei jetzt auch nochmal darauf aufmerksam. Bei den Betrugsfällen nutzen Täterinnen und Täter die Funktion sicher bezahlen, die es bei Kleinanzeigen gibt. Sie sagen ihren vermeintlichen Kunden, dass sie diese Funktion für die Abwicklung nutzen wollen, schicken dann aber nachgebaute Fake-Seiten, wo sie dann die Kontodaten der Opfer und teilweise auch fünfstellige Summen erbeuten. Betroffen sind dementsprechend vor allem Verkaufsvorgänge ohne persönliche Übergabe, sondern eben Versandgeschäfte.
0: Sich jetzt aber dann gar nichts mehr schicken zu lassen, weil oft sind ja auch begehrte Teile irgendwo anders in Deutschland und Versand klappt ja in den meisten Fällen auch gut, kann jetzt ja nicht die Lösung sein. Ich kann doch die Betrugsmasche aber bestimmt auch erkennen, wenn ich aufmerksam bin, oder?
1: Ja, kann man. Die Polizei rät vor allem dazu, keine externen Links anzuklicken, die im Zusammenhang mit Bezahlvorgängen verschickt werden. Die Zahlung solle ausschließlich direkt in der Plattform stattfinden und Online-Banking-Zugangsdaten nie auf verlinkten Webseiten eingegeben werden. Kleinanzeigen erlaubt aber auch zum Beispiel andere Zahlungen.

0: auf unsere Honigbienen, denn dass sie besonders wichtig für uns und die Natur sind, ist ja klar, doch sie hat auch immer mehr Feinde. Die asiatische Hornisse breitet sich auch bei uns im Sendegebiet immer mehr aus und die ist für unsere Honigbienen eine echte Gefahr. Im vergangenen Jahr sind einige zum ersten Mal in größerer Zahl bei uns gesichtet worden. Heißt, die asiatische Hornisse ist auch bei uns angekommen, sagt Lamin Nefati vom Naturschutzbund. Noch nicht flächendeckend, aber die Ausbreitung nimmt immer mehr an Fahrt auf.
1: Ja, also die untere Naturschutzbehörde, die rechnet jetzt für das Jahr 2026 definitiv einer weiteren Ausbreitung. Für Niedersachsen versucht man aber noch, diese flächendeckende Besiedlung zu verzögern. Zum Beispiel heißt das schon, dass noch auf eine aktive Bekämpfung gesetzt wird, also heißt auf eine Nestentfernung, insbesondere auch noch im Frühjahr. Das ist aber nicht ganz unkompliziert, weil die auch in der Regel sehr weit oben in den Baumkronen liegen.
0: Für uns Menschen ist dieses neue Insekt nicht gefährlicher als Bienen oder Wespen oder die heimische Hornisse. Das eigentliche Problem ist, dass die asiatische Hornisse eine invasive Art ist. Durch ihr Vorkommen bedroht sie unsere heimischen Insekten, so Nefati.
1: Die asiatische Hornisse findet alles interessant, was tierisches Eiweiß enthält. Also damit wird die Brut gefüttert und dementsprechend sind ja Spinnen interessant, generell Insekten, darunter eben dann auch zum Beispiel die Honigbiene. Und das ist, sage ich mal, in dem Falle jetzt für die einzelnen Individuen nicht neu. Das Problem, was wir allerdings bei der asiatischen Hornisse haben, ist, dass sie eben so große Staaten bilden kann. Also dadurch wird dann letztlich einfach der Prädatorendruck auf Honigbienen, Wildbienen und ja, andere Insekten deutlich, deutlich erhöht.
0: Und das kann das ökologische Gleichgewicht stören. Viele Imker machen sich da große Sorgen aktuell um ihre Bienenvölker. Und wenn die Bienen immer weniger werden, leidet dann auch die Landwirtschaft. Rund 85% der landwirtschaftlichen Erträge im Pflanzen- und Obstbau hängen in Deutschland von der Bestäubung der Honigbienen ab. Wer also ein Nest sieht, sollte es melden. Jetzt ist nur die Frage, wie ich die asiatische von unserer heimischen Hornisse unterscheide. Die ist ein bisschen kleiner als unsere heimische, europäische und der Körper ist ein bisschen dunkler.
1: Was ich besonders auffällig finde persönlich, ist das letzte Drittel des Hinterleibs. Da hat so eine gelb-orange Musterung. Zusätzlich ist auch so eine orange-gelbe Zeichnung im Gesicht zu sehen. Und insbesondere diese gelben Füße, die man sehr gut erkennen kann, sind so das beste Erkennungsmerkmal.
0: Also am besten erstmal ein Foto machen und zu Fachleuten schicken. Die können dann die Hornisse eindeutig identifizieren und dann auf die Suche zum Beispiel nach Nestern gehen. Bloß nicht gleich draufhauen, denn unsere heimische Hornisse ist geschützt und ebenso wie die Bienen erfüllt eben auch sie wichtige Aufgaben im Ökosystem.

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1: Mit Dennis Pumm die Schlagzeilen. Friseute, 23-Jähriger, nach Unfallserie verunglückt. Elsfleth, Brand zerstört Wohnhaus. Heidekreis, schwerer Unfall in Ortschaft. Und Niedersachsen-Bremen, falsche Rechnungen von Online-Diensten. Verbraucherzentrale warnt. Friseute, bei einem Unfall am Freitagabend ist ein 23-Jähriger schwer verletzt worden. Er kam mit seinem Auto von der Straße ab. Der Wagen überschlug sich und landete in einem Graben. Der Fahrer kam mit einem Hubschrauber in eine Klinik. Bereits am Nachmittag soll er den Angaben der Polizei zufolge in mehrere Unfälle verwickelt gewesen sein. Er beschädigte 2 geparkte Fahrzeuge in Saterland und verließ jeweils die Unfallorte. Anschließend soll er einen Lastwagen touchiert haben und ebenfalls weitergefahren sein. Die Polizei ermittelt jetzt zu den Unfällen und der Fahrtüchtigkeit des 23-Jährigen. Ihm wurde eine Blutprobe entnommen. Elsfleth, bei dem Brand eines Einfamilienhauses ist am Freitag ein Schaden von rund 600.000 Euro entstanden. Das Feuer war am späten Nachmittag auf der Terrasse des Hauses ausgebrochen. Die Flammen haben anschließend auf das Obergeschoss übergegriffen. Das Gebäude ist nicht mehr bewohnbar. Verletzt wurde zum Glück niemand. Die Brandursache ist unklar und die Ermittlungen dauern an. Heidekreis. Bei einem schweren Verkehrsunfall in Heber ist ein 65-jähriger Motorradfahrer lebensgefährlich verletzt worden. Seine 62 Jahre alte Mitfahrerin erlitt schwere Verletzungen, wie die Polizei nun mitteilt. Auch die Fahrerin eines beteiligten Wohnmobils wurde leicht verletzt. Der Unfall passierte am Sonntagmorgen. Nach ersten Erkenntnissen wollte eine 44-jährige Wohnmobilfahrerin kurz hinter der Einmündung an einer Bushaltestelle wenden. Der nachfolgende Motorradfahrer wollte das abbremsende Wohnmobil gleichzeitig aber überholen. Dabei stießen die beiden Fahrzeuge zusammen. Der Motorradfahrer wurde mit einem Rettungshubschrauber in eine Klinik geflogen. Seine Mitfahrerin kam in ein Krankenhaus. Niedersachsen-Bremen, die Verbraucherzentrale Niedersachsen warnt vor falschen Rechnungen von Online-Diensten. Betroffene berichten vor allem von angeblich abgeschlossenen Jahresabos aus den Bereichen Astrologie, Fitness, Gesundheit oder KI-Chat. Die jeweiligen Internetseiten seien aber nie bewusst besucht oder ein kostenpflichtiger Vertrag geschlossen worden. Hinter den falschen Rechnungen stehe laut der Verbraucherzentrale immer dieselbe Firma namens Margot Brands Limited aus Hongkong. Experten raten dazu, den Forderungen zu widersprechen und sich von Drohungen nicht einschüchtern zu lassen.
0: Das Wetter vor Ort.
1: Heute ist es bis in den Abend wechselnd bewölkt mit etwas Sonnenschein zwischendurch. Am Nachmittag sind örtlich auch Schauer möglich. Die Temperaturen liegen zwischen 18 und 20 Grad. Morgen am Dienstag viele Wolken und nur wenig Sonne, immer wieder Regenschauer bei bis zu 21 Grad. Und das waren die Nachrichten aus der Region.
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1: Oh Scheiße! Du heiliger Zombie!
2: Upgrade. Action!
3: Anna Hathaway, Ewan McGregor und Maisie Stella stehen plötzlich mitten in der Nacht kerzengerade im Bett. Ein kosmisches Ereignis ist passiert, direkt vor ihren Fenstern.
4: Hat noch jemand heute Nacht dieses komische Licht gesehen?
5: Welches komische Licht?
4: Der Wind hat wie verrückt geweht. Starbuck ist ausgerastet und hat gebellt.
6: Vielleicht ein Scheinwerfer von einem Hubschrauber.
5: Oder ein UFO. Aliens.
6: Hör auf, Dad.
3: Nächsten Morgen die traurige Gewissheit. Ihre kleine Siedlung ist abgeschnitten vom Rest der Welt und um sie herum passieren merkwürdige Dinge.
6: Ich glaube, dass unsere Nachbarschaft, unser Haus, unsere ganze Straße bewegt wurde.
5: Wie ist sowas überhaupt möglich?
7: Du musst da raus! Raus!
6: Nochmal, was ist hier los?
7: Geh sie rein!
3: Dinos im Vorgarten. Der Kampf ums Überleben beginnt.
6: Sammelt Vorräte. Schnappt euch alles, was sich als Waffe eignet.
3: Um sich den neuen Herausforderungen zu stellen und einen Weg zurück nach Hause zu finden, müssen sie sich sehr aufeinander verlassen und sich den Gefahren der prähistorischen Welt in der Nachbarschaft stellen.
5: Gott lässt uns hier ganz sicher nicht sterben.
6: Greg, du gehst nur an Weihnachten in die Kirche und jetzt erzählst du den Kindern, dass Gott uns hilft?
8: Was ist mit den Menschen, die da draußen gefressen werden?
3: The End of Oak Street ist wirklich ein klasse Film geworden. Ein bisschen Grusel, ein bisschen Jurassic World und dazu tolle Schauspieler. Ein mörderischer Spaß für die ganze Familie. Freigabe ab 12.

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1: Am Montag, den 17. August, kommen die Freunde von klassischer Musik auf ihre Kosten, wenn im Rahmen des Musikfest Bremen im kleinen Saal in der Bremer Glocke der Beethoven 2-Zyklus mit dem französischen Streichquartett Quatuor Ebene zu hören sein wird. Beginn ist um 19.30 Uhr. Eine Mischung aus Rock und Klassik steht am Dienstag, den 18. August, auf der Seebühne in Bremen auf dem Programm, wenn mit Philharmonic Rock ein Ensemble aus 6 Rock sowie 27 Orchestermusikerinnen und Musikern auf den Bühnenbrettern stehen wird. Wer die Evergreens aus der Rock- und Popgeschichte in einem neuen, eben einem klassischen Gewand erleben möchte, los geht's hier um 19 Uhr. Auf Amerikaner, Roots Rock und Country aus Bremen und dem Weserbergland dürfen sich Fans des Genres am Mittwoch, den 19. August freuen, wenn das Sextett Seven Bridges Road im Meisenfrei zu Gast sein wird. Im Repertoire der Band sind neben Klassikern wie Jackson von Johnny Cash auch weniger bekannte Country-Nummern von Steve Earle und anderen. Los geht der eintrittsfreie Abend um 20 Uhr. Auch einen Tag später gibt es wieder Live-Musik in der Meise. Dann kommen Freunde von Progressive Rock auf ihre Kosten, wenn Magic and Medicine aus Oldenburg zu Gast sein werden. Die musikalischen Hintergründe der 5 Bandmitglieder reichen von Bach-Chorälen über Musicals bis Metal. Was sich aus dieser interessanten Kombination für eine Musik kreieren lässt, erfahren die Besucherinnen ab 20 Uhr. Auch hier ist der Eintritt frei. Spätestens seit ihrem Mega-Hit Wild Belly Lillé ist die Hamburger Sängerin Nina Chuba in aller Munde und zählt längst zu den deutschen Superstars in der Musikwelt. Am Freitag, den 21. August, gastiert sie im Rahmen ihrer Sommershows auch in Bremen auf der Bürgerweide. Bevor sie mit neuem Album im Herbst erneut auf Clubtour unterwegs sein wird, will sie Open Air noch einmal ihr Können unter Beweis stellen. Ihre Show mit einem vielseitigen Musikmix von Pop bis Hip-Hop präsentiert sie ab 20 Uhr.

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1: Und das war's für mich hier an diesem Montagmorgen. Mein Name ist Dennis Pumm. Wir hören uns wieder am Donnerstagmorgen zwischen 6 und 8. Morgen früh sitzt hier der Kollege Thorsten Folge. Und ja, ich wünsche einen schönen Montag weiterhin. Tschüss.

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0: Wipeout.
1: Jawohl. Wipeout. Und damit herzlich willkommen hier zu einer neuen Ausgabe der Memories, The Golden Oldies. Radio Weser TV. Für euch am Mikrofon Olaf Boss. Und somit auch zuständig für die Sendung hier heute. Wie gehabt, eine Stunde gibt's die schönen Sahnestücke auf die Ohren. Die Oldies

Heute natürlich wieder dabei Buddy Holly, Elvis, Petula Clark, Eden Kane, Bobby V, Paul Anka und viele, viele, viele mehr. Das Ganze in der ersten Stunde. Und danach ab 12 Uhr dann die Hits querbeet. Und da, wie gewohnt, bleiben wir weiterhin bei den 80ern. Da gibt's dann eine Stunde 80er auf die Ohren. Aber zuvor nun erstmal unsere gute alte Zeit wieder aufleben lassen hier. Wir kloppen mal wieder drei Hits am Stück raus hier. Den Start macht natürlich wie immer Elvis Presley. Dann haben wir Johnny Ray und Tony Bennett. Und hier der Meister himself.

Ja, die Golden Oldies hier auf Radio Weser TV. In the middle of an island von Tony Bennett hörten wir gerade. Und wir machen weiter mit Johnny Ray. You don't owe me a thing.

Rock'n'Roll vom Feinsten hier. Wir sind bei Paul Anka, Dance on Little Girl, und sein Song Diana zählte ja zu den erfolgreichsten Singles aller Zeiten und war der erste Million-Seller eines Teenagers. Damals

Bobby V, Walking with an Angel. Und das übrigens eine B-Seite aus dem Jahre 1957. Die A-Seite war Run to Him und lief 2 Minuten lang. Und 7 Sekunden übrigens. Naja, gut, hier die Coasters, Searching.

Auch hier wieder eine B-Seite, die veröffentlicht wurde im März 1957 von den Coasters Searching. Die A-Seite war in dem Fall Young Blood. Während die A-Seite Platz 8 der US-amerikanischen Charts erreicht, schaffte Searching als B-Seite separat Platz 5. Und hier etwas fürs Herz.

Radio Weser TV, Born Too Late, die Ponytails. Und wieder mal eine Gesangsmädchengruppe aus dem Jahre 1958. Und das war auch gleichzeitig ihr größter Hit. Und wir haben auch Buddy Holly dabei. Und zwar diesmal im Doppelpack You're the One und You've Got Love haben wir hier.

Kuba, Kuba, Kuba. Huey, Piano, Smith and the Clowns. Don't you just know it? Und ja, das Ding, das wurde ja auch viel später noch nachinterpretiert von Captain Jack, einer Eurodance-Band. Das kam dann viel später. Wir haben natürlich auch hier die ganz großen Damen am Start, ist ja klar. Wir hatten ja schon Brenda Lee des Öfteren. Und hier haben wir eine, die hat einen Baby-Lover, Petula Clark.

0: 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Hier und am Mikrofon Olaf Boss. Richard Graham Sarstedt. Ja, den kennt wohl kaum jemand unter diesem Namen. Eventuell dann vielleicht unter Eden Kane. Er wurde am 29. März 1940 geboren. Und mit seiner ersten Single Well I Ask You erreichte er im Juni 61 die Spitze der britischen Charts. Vier weitere Top-10-Hits folgten zwischen 61 und 64. Und in den 70er Jahren versuchte er, gemeinsam mit seinen Brüdern eine Karriere aufzubauen, jedoch ohne kommerziellen Erfolg. Und danach zog Kane in die USA und lebt heute in Los Angeles, wo er immer noch Konzerte gibt. Und wie er so alles, wie er alles wahrgenommen hat, beziehungsweise wie er angefangen hat, das erzählt er uns gleich. Denn Bill Haley war der Pionier des Rock'n'Roll. Als ich Rock Around the Clock hörte, dachte ich, wie Millionen andere auch, oh, das ist die Musik des Teufels. Aber ich mag sie. Es war großartig. Und ich wollte Teil dieser Szene sein.
1: Oh, Bill Haley, absolutely. I mean, I think he was the pioneer, you know. And when I heard Rock Around the Clock, and I think along with millions of others, you know, I heard, oh, it's the Devil's music, but I like it. So it was great, and I wanted to be part of that scene, you know.
0: Und hier ist er, Forget Me Not, Eden Kane.

Die Tanks sind voll. Die Wild Angels fahren wieder zurück ins Jahr 1957. Nein, 59 ganz genau. I Ain't Never wird von den beiden Country-Musikern Webb Pierce und Mel Tillis gemeinsam geschrieben. Doch aus der gemeinsamen Arbeit wird eine getrennte Veröffentlichung. Denn jeder der beiden nimmt das Lied separat auf. Pierces Version wurde 59 veröffentlicht und Tillys Version erst 1972, wobei die erste Aufnahme bereits 1962 entstand. Laut Tillys schrieb er den Song selbst und stimmte zu, Pierce als Co-Autor zu nennen, wenn Pierce ihm im Gegenzug seine Stiefel vermacht, die er trug, als er ihm den Song vorstellte. Tillys sagte dazu: "Diese Stiefel kosteten mich über $800.000 an Tantiemen." Pierces Version hält sich schließlich 9 Wochen auf Platz 2 der Billboard Hot Country and Western Charts. Und so nahm auch der Popmarkt die Webb-Pierce-Version gut an und katapultierten den Song in die Billboard Top 40 auf Platz 24. Webb-Pierce, I Ain't Never.

Hier ist immer noch Radio Weser TV mit den Memories of the Golden Oldies und gleich in der nächsten Stunde haben wir dann die Hits Querbeet und Oldies, Memories of the Golden Oldies hier auf Radio Weser TV, 92,5 Megahertz im Radio und natürlich auch im Internet zu hören, keine Frage. Und Frank Farian, den kennen wir ja nun schon alle, der hatte ja damals seinen Hit Rocky. Den hat er ja auf Deutsch sehr schön interpretiert bei Thomas Heck und so weiter und so fort. Und das Original und in Englisch aus dem Jahre 75 hier von Dickie Lee.

Some Kind of Fun. Der gute Chris Montez. Natürlich bekannt von Let's Dance. Und damit meine ich nicht die Tanzshow bei RTL. Natürlich nicht. Let There Be Drums. Sandy Nelson haben wir gleich hier auf dem Plattenteller. Und ja, die Stunde ist schon fast wieder rum hier.

Ja, und das war sie dann schon, die erste Stunde hier heute. In der Montagsausgabe Memories of the Golden Oldies. Gleich geht's dann weiter mit den Hits querbeet. Und wir bleiben natürlich wieder in den 80ern. Die nächste Ausgabe ist dann am 27. August. Hier allerdings ein, ja, ich sag mal ein wichtiger Hinweis, denn wir haben hier auf Radio Weser TV Wartungsarbeiten an dem Tag zu dieser Uhrzeit, ja, gerade wo die Memories laufen. Das heißt, wir sind dann nicht über UKW empfangbar und auch nicht über DAB Plus, sondern voraussichtlich ausschließlich über den Stream, übers Internet halt, radioweser.tv oder Media Lab Nord, da könnt ihr natürlich auch gucken und den Player starten. Und ich denke, so ab 20 Uhr, dann am 27. August, dann kommen ja die Hits querbeet und die sollten dann auch wieder frei empfangbar sein. So viel erstmal dazu. Also dann am 27. August den Stream einschalten. Ich hoffe, es hat euch bis jetzt und hierhin schon mal gefallen und freut euch auf die nächste Stunde mit den Hits querbeet. Bis gleich!

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Und damit herzlich willkommen hier auf Radio Weser TV. Die gute alte Zeit haben wir hinter uns gelassen. Die Oldies Memories, the Golden Oldies. Und auch hier wird es ja natürlich auch Oldies geben, allerdings aus den 80ern. Das hatten wir ja in den letzten Sendungen auch hinlänglich getan. Am Mikrofon weiterhin Olaf Boss und auch sendeverantwortlich hier auf Radio Weser TV für das, was wir hier in dieser Stunde so machen. Zugegeben, dieses Mal werden es nicht allzu viele Lieder sein. Ich habe, glaube ich, nur 9 an der Zahl. Ja. Das soll uns aber nicht weiter stören. Die sind halt nun mal etwas länger. Meine E-Mail-Adresse bossradioweser.tv@magenta.de. Da könnt ihr mir schreiben, irgendwelche Anregungen, Wünsche, Kritik, was auch immer. Das wird dann wohl bei mir ankommen. Ja, da bleibt mir nur zu sagen, lehnt euch weiterhin zurück und genießt das Ganze hier mit Silver Pozzoli Step by Step. Und den starten wir jetzt. Auf geht's. Italo Disco. Also immer wieder einschalten hier Radio Weser TV. 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

Italo Music hier, 80er aus auf Radio Weser TV. Und unser Kult-Hit aus dem Bereich der 80er, 1985, Kool & the Gang.

Kool and the Gang. Ein bisschen Soul and Funk und Disco-Sound hier auf Radio Weser TV. Muss auch mal sein.

Wir kommen zur Jay Giles Band. 1967 gegründet in Massachusetts. In den 70er Jahren waren sie mit ihrem R&B-Sound erfolgreich, bevor sie nach ihrem Wechsel zu EMI American Records 1978 einen eher pop-orientierten Sound annahm, der ihnen MTV Airplay und 81 ihren größten Hit Centerfold bescherte. Und wir haben nicht den hier, sondern den hier. Und zwar Freeze Frame.

Freeze Frame. DJ Geils Band hier auf Radio Weser TV. Am 6. Februar 91 veröffentlicht die Single Strike It Up von Black Box. Platz 8 der US Billboard Hot 100 und Platz 1 der

Simply Red hier auf Radio Weser TV. Und ja, wir sind noch online hier. Olaf Boss am Mikrofon und I don't pay the ferryman. No, no. Chris de Burgh.

I'm Every Woman. Chaka Khan. So, bei mir auf dem Tacho ist schon wieder 1:15. Die Montagsausgabe Hits querbeet. Aber es ist ja noch nicht vorbei. Unendliche Straßen hier. Endless Road, Time Bandits.

So, das war natürlich jetzt wieder mal eine Stunde. Die Hits querbeet, und zwar die 80er. Wir hatten wieder einen schönen Mix hier. Zumindest mir hat's gefallen, ja. Und wenn euch es gefallen hat, dann schreibt mir auf Radio Weser. Nee, stopp. Boss Radio Weser TV @ magenta.de. Da könnt ihr mir auf jeden Fall immer schreiben. Kritik, Anregungen, Wünsche, was auch immer. Am Mikro heute Olaf Boss. Und das werde ich natürlich das nächste Mal auch wieder sein, wenn es dann wieder heißt Memories, the Golden Oldies und Hits querbeet. Und das findet dann statt am 27. August. Natürlich regulärer Sendeplatz Donnerstag, 27. August. Mit einer, ja, Einschränkung. An dem Tag haben wir hier auf Radio Weser TV Wartungsarbeiten. Und das heißt, dann sind wir nicht über DAB Plus oder UKW zu hören, sondern voraussichtlich ausschließlich über den Stream. Also dann das Internet klar machen am 27. August. Ausgerechnet da, wo wir die Memories spielen. Radioweser.tv oder Media Lab Nord. Dort findet ihr dann auch den Player. Und ihr seid wieder dabei. So viel dazu. Danke fürs Zuhören. Und wir hören uns dann, wie gesagt, am 27. August wieder. In alter Frische. Mit neuen, alten Platten. 60er bis 80er, also 2 Stunden. Nächstes Mal. Wie gewohnt. Bleibt mir gewogen, ich bleibe es euch. Ich wünsche euch viel Vergnügen in den nächsten Stunden und bleibt mir gesund. Bis zum nächsten Mal, euer Olaf. Keep on rocking.

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1: Uhr, die Nachrichten. Zunächst die Übersicht. Umwelt- und Klimaschutzverbände begrüßen die Vorstöße aus der SPD zur staatlichen Finanzierung von Klimaanpassungsmaßnahmen. Der Anteil der 20- bis 24-Jährigen, die sich weder in einer Ausbildung befinden noch eine Beschäftigung haben, ist gestiegen. Die EU will die Sanktionen gegen Russland nach den Worten der Außenbeauftragten Kallas in den kommenden Monaten deutlich ausweiten. Die Meldungen im Einzelnen. Umwelt- und Klimaschutzverbände haben den Vorstoß der SPD für einen Hitzeschutzplan befürwortet. Die Bundesgeschäftsführerin der Deutschen Umwelthilfe, Metz, sagte den Zeitungen des Redaktionsnetzwerks Deutschland, das Land sei für diese Hitze nicht gewappnet. Es dürfe jetzt nicht bei politischen Lippenbekenntnissen bleiben. Sozialdemokratische Bundesminister hatten in einem gemeinsamen Papier mehrere Maßnahmen wie einen nationalen Hitzeaktionsplan vorgelegt. Die SPD fordert zudem, die Gemeinschaftsaufgabe Klimaanpassung und Naturschutz im Grundgesetz zu verankern. Der Koalitionspartner CDU reagierte bisher zurückhaltend. Der stellvertretende SPD-Fraktionsvorsitzende Limbacher sagte im Deutschlandfunk, die Politik dürfe angesichts des Klimawandels nicht weiter wie das Kaninchen vor der Schlange sitzen. Auf die noch unbeantwortete Frage der Finanzierung sagte Limbacher, Deutschlands Wettbewerbsfähigkeit hänge auf lange Sicht von Klimaanpassungsmaßnahmen ab. Auch aus finanzieller Sicht müsse man daher Prioritäten setzen. Der Anteil junger Menschen, die sich weder in einer Ausbildung befinden noch eine Beschäftigung haben, ist in den letzten Jahren gestiegen. Wie das Statistische Bundesamt mitteilte, lag er unter den 20- bis 24-Jährigen in Deutschland im Jahr 2025 bei 10%. 2 Jahre zuvor betrug er noch 8,8%. Im EU-Schnitt waren fast 13% der 20- bis 24-Jährigen nicht in Ausbildung oder Beschäftigung. Die Ursachen, warum junge Menschen weder Job noch Ausbildungsplatz haben, sind unterschiedlich. Die Statistiker verwiesen auf den nationalen Bildungsbericht, demzufolge zuletzt 25% der Betroffenen in Deutschland als arbeitssuchend galten. Die große Mehrheit von 66% stand dem Arbeitsmarkt jedoch nicht zur Verfügung. Als Gründe dafür wurden am häufigsten Betreuungspflichten und gesundheitliche Einschränkungen genannt. Der Vorsitzende der Ständigen Impfkommission Berner warnt vor Lücken beim Impfschutz von Vorschulkindern.

Sie wären in Gefahr, falls das Poliovirus, der Auslöser von Kinderlähmung, nach Deutschland käme, sagte er der Frankfurter Allgemeinen. Je nach Region seien bis zu 40% der 3- und 4-Jährigen in Deutschland nicht ausreichend gegen das Poliovirus immunisiert. Problematisch sei, dass viele Folgeimpfungen nicht im vorgesehenen Zeitrahmen erfolgten, betonte Berner. Für die typische Kombinationsimpfung von Kleinkindern seien beispielsweise 3 Dosen im Alter von 2, 4 und 11 Monaten nötig. Dabei sei der richtige zeitliche Abstand sehr wichtig. In Belgien kämpfen die Einsatzkräfte weiter gegen den großen Waldbrand im Naturschutzgebiet Hohes Venn im Osten des Landes. Unweit der Grenze zu Deutschland haben die Flammen inzwischen eine Fläche von rund 30 Quadratkilometern zerstört. In Teilen der nahegelegenen deutschen Stadt Monschau haben die Behörden wegen der möglichen Rauchbelastung eine Evakuierung angeordnet. Der stellvertretende Bürgermeister der Stadt Boden sagte, man gehe im Moment nicht davon aus, dass das Feuer auf deutsches Gebiet vordringe. Im Laufe des Tages sollen auch 2 Hubschrauber der Bundeswehr bei den Löscharbeiten in Belgien eingesetzt werden. Auch in Deutschland gibt es mehrere Waldbrände. Nahe Schramberg im baden-württembergischen Landkreis Rottweil etwa kämpfen hunderte Feuerwehrleute gegen einen Brand nahe einem Wohngebiet. Im Westerwald in Rheinland-Pfalz musste ein Teil der Gemeinde Gebhardshain evakuiert werden. Bundesfinanzminister Klingbeil hat bessere steuerliche Bedingungen für Start-ups angekündigt. Die schwarz-rote Koalition wird dafür sorgen, dass deutlich mehr privates Kapital in junge, innovative Unternehmen fließe, sagte der SPD-Vorsitzende den Zeitungen des Redaktionsnetzwerks Deutschland. Sein Ziel sei, dass die Weltmarktführer von morgen in Deutschland gegründet würden und groß werden könnten. Klingbeil und die Ostbeauftragte Kaiser sprechen in Berlin mit Unternehmen aus Ostdeutschland. Rund 70 Firmen wollen daran teilnehmen. Kaiser erklärte, derzeit fehle es ihnen oft an Kapital. Russland setzt seinen Vormarsch in der Ukraine nach eigenen Angaben weiter fort und meldet die Einnahme von 2 Ortschaften. Wie das Verteidigungsministerium in Moskau mitteilte, handelt es sich um Gemeinden in den Regionen Saporischschja und Donetsk. Ukrainische Behörden erklärten zudem, das russische Militär habe in der vergangenen Nacht in der Region Odessa die Hafeninfrastruktur im Bezirk Ismail angegriffen. Bei ukrainischen Drohnenangriffen in den russischen Regionen Astrachan und Bjelgorod starben nach russischen Angaben mehrere Menschen. Nach UNO-Angaben war der vergangene Monat der folgenschwerste für die ukrainische Zivilbevölkerung seit Mai 2022. Die EU-Außenbeauftragte Kallas kündigte an, dass die Europäische Union im Herbst die Sanktionen gegen Russland deutlich ausweiten will. Die Zahl der sanktionierten russischen Personen, Unternehmen und Organisationen solle sich um 1/3 erhöhen. Auch nach der Ankündigung von US-Präsident Trump, Militärübungen mit Südkorea einzuschränken, will die Regierung in Seoul weiter auf eine enge Zusammenarbeit mit Washington setzen. Beide Seiten würden sich in der Verteidigungspolitik weiter eng abstimmen, teilte das südkoreanische Präsidialamt mit. Man hoffe, dass die freundschaftlichen Beziehungen zwischen Trump und Nordkoreas Machthaber Kim zu einem ernsthaften Dialog beitrügen. US-Präsident Trump hatte erklärt, er habe das Pentagon angewiesen, die gemeinsamen Militärübungen mit Südkorea erheblich zu reduzieren. Er nannte als Grund die Weigerung Südkoreas, sich an Maßnahmen gegen den Iran zu beteiligen und verwies auf seine, wie er sagte, guten Beziehungen zu Kim. Die jährlichen gemeinsamen Militärübungen der Vereinigten Staaten und Südkoreas dauern bis zum 27. August. In Indien wird weiter über den derzeit einzig verfügbaren Superkraftstoff E20 diskutiert. Chefökonom Nagesh Varan sprach sich jetzt in der Zeitung Indian Express dafür aus, eine weitere Spritvariante zuzulassen. Eine Wiedereinführung etwa von E10 könne die Bedenken der Öffentlichkeit ausräumen. Er betonte, dies sei seine private Sicht. In Indien kommt es selten vor, dass staatliche Beschäftigte sich gegen die Regierungspolitik äußern. Die Regierung von Ministerpräsident Modi hatte im vergangenen Jahr E20 eingeführt und andere Superkraftstoffe vom Markt genommen. Die Beimischung von 20% Bioethanol

0: soll das Land unabhängiger von Ölimporten machen. Indien stellt Bioethanol etwa aus überschüssigem Zuckerrohr oder Mais her. Gleichzeitig sollen durch die Beimischung Emissionen reduziert werden. Allerdings sorgen sich Fahrer vor allem von älteren Autos und Motorrädern vor Schäden an Motorteilen und Filtern. In Deutschland wird E20 derzeit getestet. Der Tropensturm Lala hat zu einem weitreichenden Stromausfall im US-Bundesstaat Hawaii geführt. Nach Angaben von Gouverneur Green waren mehr als 180.000 Haushalte ohne Energieversorgung. Mindestens 100 Häuser seien beschädigt worden. Zudem kam ein Mensch bei einem wetterbedingten Autounfall ums Leben. Lala bewegte sich zunächst als Hurrikan über die Hauptinsel, schwächte sich dann aber zu einem Tropensturm ab. Der Sturm brachte heftige Sturzfluten mit sich. Die US-Schauspielerin Hayden Panettiere ist tot. Wie ihre Familie bestätigte, starb sie gestern im Alter von 36 Jahren. Sie spielte unter anderem in Fernsehserien wie Nashville und Heroes. Über die Umstände ihres Todes ist nichts bekannt. Panettiere hatte in diesem Jahr ein autobiografisches Buch veröffentlicht, in dem sie über die negativen Folgen ihres Wirkens als Kinderschauspielerin, ihre Suchterfahrungen und das Zerwürfnis mit ihrer Mutter schrieb. Und hier noch einmal die Übersicht. Umwelt- und Klimaschutzverbände begrüßen die Vorstöße aus der SPD zur staatlichen Finanzierung von Klimaanpassungsmaßnahmen. Der Anteil der 20- bis 24-Jährigen, die sich weder in einer Ausbildung befinden noch eine Beschäftigung haben, ist gestiegen. Die EU will die Sanktionen gegen Russland, nach den Worten der Außenbeauftragten Kallas, in den kommenden Monaten deutlich ausweiten. Das Wetter. Unterschiedlich bewölkt, verbreitet Schauer und Gewitter, im Tagesverlauf im Westen und in der Mitte meist trocken. 19 bis 27 Grad mit den höchsten Werten im Südwesten. Morgen im Osten sowie im Südwesten zeitweise sonnig, sonst gebietsweise Schauer. Das waren die Nachrichten.
1: Das waren die Nachrichten vom Deutschlandfunk. 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

0: Moin, hier ist Momo mit seinem
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0: und los geht's mit Horace Andy, Zion Gate.

0: Chris Andy war das mit Zion Gate. Und hier ist gerade noch jemand reingekommen. Moin.
1: Hallihallo.
0: Jonne ist jetzt auch da. Das ist das erste Mal seit wann, dass wir mal wieder alle zusammen hier sind, zu dritt?
2: Ja, ich weiß es nicht. Ist schon richtig lange her, glaube ich.
0: Ist schon lange. Was meinst du? Du übernimmst hier gleich oder mache ich weiter?
1: Ich übernehme hier dann gleich. Und
2: Jonne übernimmt. Jonne übernimmt.
1: Ach ja, gut. Ja.
0: Ja, und Sandro macht mit und ich stehe auch irgendwie daneben.
2: Ich bin auch da.
1: Ja, du bist ja auch da.
0: Okay, ich bin auch da. Und du weißt auch, wie es weitergeht.
2: Ja, nämlich mit Kukwati, Kingston Hot.

0: Das war Kingston Hot von Kukwati.
1: Ja, und Jonny jetzt an den Reglern, alles im Griff.
0: Macht übernommen. Ja,
1: was passt. Hast du, bin ich zu laut?
2: Ja, passt jetzt.
1: War Sandro zu leise? Kriegen wir hin.
2: Ja,
1: kriegen wir alles ausgepegelt. Eine Live-Version haben wir rausgesucht als nächstes. Ein Klassiker von Black Uhuru. Guess who's coming to dinner?

0: Das war Guess Who's Coming to Dinner von Black Uhuru.
1: In einer Live-Version 1984 von der US-Tour. Und da der Song so kurz war, bleiben wir auch noch mal eben in dieser Tour, in dieser Aufnahme drin.
0: Denn es kommt jetzt I Love King Selassie. Run it!

0: Ja.
1: Das war Black Uhuru mit I Love King Selassie.
2: Und weiter geht's mit einer weiteren Live-Aufnahme. Damien Junior Gong, Marley mit Minerm Junior Gong und Crazy Ballhead im Medley.

0: Damian Marley mit Me Name Junior Gong und Crazy Baldhead in einer Live-Version in einem Medley. Und Sandro, was kommt jetzt?
1: Strength and Resilience von Luton Fire.

0: Amiga war das mit Simplicity. Ihr hört Momo mit seinem Reggae-Mix.
1: Und weiter geht's mit Protégé Kingston, Be Wise.

0: Das war Kingston Be Wise von Protégé.
1: Und was sagt die Uhr eigentlich, Jonne? Haben wir noch ein bisschen?
2: Ja, noch so ein, zwei Songs sind da drin.
1: Okay, dann Anthony B., My Day Will Come.

0: Anthony B. war das, My Day Will Come. Und du, bist, die haben wir gar nicht gehört so richtig.
1: Ja, nö, ich kümmere mich um die Technik gesammelt. Und gut ist, ich freue mich.
0: Und du im Griff saß.
1: Aber jetzt sage ich auch mal was.
0: Aber jetzt habe ich keine Ahnung, wie es weitergeht.
1: Jetzt kommt nämlich nochmal Anthony B., nur jetzt mit Chill Out.

0: Health is Wealth war das von Maccabi. Und das war's ja auch schon wieder.
1: Ja, Zeit ist schon wieder um, das ging schnell. Schön, dass das endlich mal wieder geklappt hat, hier zu dritt zu sein. Wann ist das nächste Mal, dass wir wieder zu dritt hier sitzen?
2: Na,
1: wahrscheinlich hier Schule, da, Studium, da.
0: In zwei Wochen könnte es hinkommen.
1: Echt, das könnte sogar noch mal klappen.
0: Anfang September könnte das hinkommen.
1: Dann muss man mal gucken, Jonne hat ja Schule.
3: Ja,
0: das ist ja nicht so wichtig.
3: Vielleicht hat der Lokis ja mal wieder Ausfall.
1: Mal gucken, wie wir es hinkriegen. Aber das war's hier erstmal mit Momo und Salm.
3: Regimix.
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3: 92,5.
1: Oder Stream
0: im Internet.
1: Wiederhören könnt ihr mich, uns oder wie auch immer nächste Woche Montag.
3: Wie so ziemlich jeden Montag nach den 13 Uhr Nachrichten.
1: Hierbei
3: radioweser.tv.
1: Tschüss.
3: Nee, wir haben noch was.
1: Okay,
3: was? Zoe mit Orlanit und damit sagen wir
1: Adios.
0: Tschüss.

Die Bundeswehr ist nach Angaben des Verteidigungsministeriums auf die größte Personalstärke seit rund 13 Jahren angewachsen. Der US-Sondergesandte Kushner ist in Jerusalem mit dem israelischen Ministerpräsidenten Netanyahu zusammengetroffen. Der Hurricane Lala hat auf Hawaiis größter Insel zahlreiche Gebäude zerstört, Straßen überflutet und Bäume umgerissen. Die Meldungen im Einzelnen. Die direkte Ansprache junger Frauen durch die Bundeswehr stößt weiterhin auf geringe Resonanz. Auf die seit Jahresbeginn verschickten Fragebögen hätten bis zum 31. Juli innerhalb der vorgesehenen Fristen rund 4% der Frauen geantwortet, teilte das Bundesverteidigungsministerium mit. Der Rücklauf der angeschriebenen Männer, die zur Antwort verpflichtet sind, lag den Angaben zufolge unverändert bei 96%. In dem Fragebogen wird unter anderem das Interesse am Dienst bei der Bundeswehr erfasst. Um mehr Nachwuchs zu gewinnen, hatte die Regierungskoalition zum Jahresbeginn den neuen freiwilligen Wehrdienst eingeführt. Das Verteidigungsministerium zeigte sich insgesamt zufrieden mit der Personalentwicklung. Ende Juli habe die Bundeswehr rund 186.700 Soldaten gehabt. Das sei der höchste Stand seit 13 Jahren. Im Vergleich zum Juli 2025 gäbe es 2% mehr Soldaten, in absoluten Zahlen rund 3.700 mehr Männer und Frauen. Umwelt- und Klimaschutzverbände haben den Vorstoß der SPD für einen Hitzeschutzplan befürwortet. Die Bundesgeschäftsführerin der Deutschen Umwelthilfe Metz sagte den Zeitungen des Redaktionsnetzwerks Deutschland, das Land sei für diese Hitze nicht gewappnet. Es dürfe jetzt nicht bei politischen Lippenbekenntnissen bleiben. Sozialdemokratische Bundesminister hatten in einem gemeinsamen Papier mehrere Maßnahmen wie einen nationalen Hitzeaktionsplan vorgelegt. Die SPD fordert zudem, die Gemeinschaftsaufgabe Klimaanpassung und Naturschutz im Grundgesetz zu verankern. Der Koalitionspartner CDU reagierte bisher zurückhaltend. Der stellvertretende SPD-Fraktionsvorsitzende Limbacher sagte im Deutschlandfunk, die Politik dürfe angesichts des Klimawandels nicht weiter wie das Kaninchen vor der Schlange sitzen. Auf die noch unbeantwortete Frage der Finanzierung sagte Limbacher, Deutschlands Wettbewerbsfähigkeit hänge auf lange Sicht von Klimaanpassungsmaßnahmen ab. Auch aus finanzieller Sicht müsse man daher Prioritäten setzen. Bundesfinanzminister Klingbeil hat bessere steuerliche Bedingungen für Start-ups angekündigt. Die schwarz-rote Koalition werde dafür sorgen, dass deutlich mehr privates Kapital in junge, innovative Unternehmen fließe, sagte der SPD-Vorsitzende den Zeitungen des Redaktionsnetzwerks Deutschland. Sein Ziel sei, dass die Weltmarktführer von morgen in Deutschland gegründet würden und groß werden könnten. Klingbeil und die Ostbeauftragte Kaiser sprechen in Berlin mit Unternehmen aus Ostdeutschland. Rund 70 Firmen wollen daran teilnehmen. Kaiser erklärte, derzeit fehle es ihnen oft an Kapital. Die Bundesregierung hat Drohungen aus Russland gegen Unterstützer der Ukraine zurückgewiesen. Eine Sprecherin des Auswärtigen Amtes sagte, man nehme die Äußerungen zur Kenntnis, lasse sich davon aber nicht einschüchtern. Die Sprecherin bezog sich auf ein Zitat des russischen Außenministers Lavrov vom Freitag. Er hatte gesagt, dass Russland seine Methoden stark verschärfen werde, um all das zu zerstören, was Kiews Kriegsmaschine aus dem Westen

Speise. Man tue dies bereits. Lavrovs Äußerungen wurden auch im Zusammenhang mit dem jüngsten Drohnenvorfall am Flughafen Leipzig-Halle interpretiert. Dort wurde in der Nähe von ukrainischen Frachtflugzeugen eine mit Sprengstoff beladene Drohne entdeckt. Der neue britische Premierminister Burnham soll laut Medienberichten Nachrichten mit einer Person ausgetauscht haben, die sich als die Stabschefin von US-Präsident Trump ausgab. Vier Beamte bestätigten den Fall gegenüber dem Portal Politico. Demnach soll Burnham nach wenigen Chats misstrauisch geworden sein. Es habe sich um wenige unbedeutsame Nachrichten gehandelt, erklärte einer der Beamten. Die britische Regierung bestätigte die Kommunikation nicht. Man äußere sich nicht zu Fragen der nationalen Sicherheit, teilte ein Regierungssprecher mit. Bereits im vergangenen Jahr hatten in den USA mehrere Senatoren, Gouverneure und Geschäftsleute Nachrichten von einer Person erhalten, die sich ebenso als Trumps Stabschefin ausgab. Das FBI leitete Ermittlungen ein. Der US-Sondergesandte Kushner hat sich für Gespräche zum Friedensplan über den Gazastreifen mit dem israelischen Ministerpräsidenten Netanyahu getroffen. Der von US-Präsident Trump entworfene Plan sieht einen schrittweisen Abzug der israelischen Truppen aus dem Gazastreifen vor, sowie eine gleichzeitige Entwaffnung der Hamas. Netanyahu hat das aber bislang abgelehnt. Er fordert, dass die Hamas zuerst vollständig entwaffnet wird, ehe das israelische Militär abzieht. Von Netanyahus Büro liegt bislang keine Stellungnahme zu dem Treffen mit Kushner vor. Der US-Sondergesandte hatte zuvor in Kairo den Chef der radikal-islamischen Hamas zu Gesprächen getroffen. Zwischen Israel und den Hamas gilt offiziell eine Waffenruhe, diese ist allerdings brüchig. Erst Anfang August wurden bei israelischen Angriffen auf den Gazastreifen 17 Menschen getötet. Auch nach der Ankündigung von US-Präsident Trump, Militärübungen mit Südkorea einzuschränken, will die Regierung in Seoul weiter auf eine enge Zusammenarbeit mit Washington setzen. Beide Seiten würden sich in der Verteidigungspolitik weiter eng abstimmen, teilte das südkoreanische Präsidialamt mit. Man hoffe, dass die freundschaftlichen Beziehungen zwischen Trump und Nordkoreas Machthaber Kim zu einem ernsthaften Dialog beitrügen. US-Präsident Trump hatte erklärt, er habe das Pentagon angewiesen, die gemeinsamen Militärübungen mit Südkorea erheblich zu reduzieren. Er nannte als Grund die Weigerung Südkoreas, sich an Maßnahmen gegen den Iran zu beteiligen und verwies auf seine, wie er sagte, gute Beziehungen zu Kim. Die jährlichen gemeinsamen Militärübungen der Vereinigten Staaten und Südkoreas dauern bis zum 27. August. Apple ändert seine Regeln rund um personalisierte Werbung auf iPhones und iPads. Das teilte das Bundeskartellamt mit, das das Vorgehen des US-Konzerns seit längerer Zeit untersucht hatte. Bei der Bonner Behörde hatten sich zuvor die Werbeindustrie und Verlage über Apple beschwert. Jetzt hat das US-Unternehmen dem Kartellamt zugesichert, die Abfragen für das sogenannte Tracking zu Werbezwecken anzupassen. Für Apple-Apps gibt es ein Abfragefenster für die Zustimmung der Nutzer. Nach Einschätzung des Kartellamts können dessen Sprache, Gestaltung und Auswahlmöglichkeiten die Nutzer eher zur Zustimmung bewegen. Der Präsident des Bundeskartellamtes Mund sagte, Apple werde die Nutzerabfragen angleichen. Die Drittanbieter von Apps hätten damit die Möglichkeit, erforderliche Abfragen miteinander zu verbinden. Der Tropensturm Lala hat zu einem weitreichenden Stromausfall im US-Bundesstaat Hawaii geführt. Nach Angaben von Gouverneur Green waren mehr als 180.000 Haushalte ohne Energieversorgung. Mindestens 100 Häuser seien beschädigt worden. Zudem kam ein Mensch bei einem wetterbedingten Autounfall ums Leben. Lala bewegte sich zunächst als Hurrikan über die Hauptinsel, schwächte sich dann aber zu einem Tropensturm ab. Der Sturm brachte heftige Sturzfluten mit sich. Die US-Schauspielerin Hayden Panettiere ist tot. Wie ihre Familie bestätigte, starb sie gestern im Alter von 36 Jahren. Sie spielte unter anderem in Fernsehserien wie Nashville und Heroes. Über die Umstände ihres Todes ist nichts bekannt. Panettiere hatte in diesem Jahr ein autobiografisches Buch veröffentlicht, in dem sie über die negativen Folgen ihres Wirkens als Kinderschauspielerin, ihre Suchterfahrungen und das Zerwürfnis mit ihrer Mutter schrieb.

0: Noch einmal die Übersicht. Die Bundeswehr ist nach Angaben des Verteidigungsministeriums auf die größte Personalstärke seit rund 13 Jahren angewachsen. Der US-Sondergesandte Kushner ist in Jerusalem mit dem israelischen Ministerpräsident Netanyahu zusammengetroffen. Der Hurrikan Lala hat auf Hawaiis größter Insel zahlreiche Gebäude zerstört, Straßen überflutet und Bäume umgerissen. Das Wetter. Unterschiedlich bewölkt, verbreitet Schauer und Gewitter. Im Tagesverlauf im Westen und in der Mitte meist trocken, 19 bis 27 Grad, mit den höchsten Werten im Südwesten. Morgen im Osten sowie im Südwesten zeitweise sonnig, sonst gebietsweise Schauer, Temperaturen dann 19 bis 28 Grad. Und die weiteren Aussichten: am Mittwoch wechselnd stark bewölkt, im Norden sowie in einem Streifen quer über der Mitte Schauer. Sonst kaum Regen, Temperaturen 20 bis 29 Grad. Das waren die Nachrichten.
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2: Hallo und herzlich willkommen zu Radio Weser am Nachmittag am heutigen Montag, den 17. August. Ich freue mich sehr, dass Sie wieder dabei sind. Am Mikrofon ist für Sie Pauline Wanilek und ich sage Ihnen einfach erstmal Hallo und einen schönen Nachmittag. Das hier ist Luisa.

0: 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Ja, zweimal im Jahr zieht es viele Menschen in das kleine beschauliche Örtchen Rallenbüchen. Und das liegt zwischen Varel und Dangast in Jade. Einmal, da kommen Musikfans zu einem Reggae-Festival zusammen. Und ein anderes Mal, da zieht es Kunstfreunde und Freundinnen zur Yard Art-Ausstellung. Und beides findet im Garten des Künstlers Diedel Klöver statt. Das Festival ist gerade beendet und da startet nun vom 21. bis 23. August die Ausstellung. Was man da zu sehen bekommt, das erzählt uns der Künstler gleich selbst.
1: Yard Art ist unsere Ausstellung hier in Rheinbischen, Varel, in der Dangaster Straße. Die Kunstausstellung machen wir seit 2006, glaube ich. Ist auch schon ein paar Jahre her. Vornehmlich sieht man meine Kunstwerke. Das sind Figuren aus Metallschrott und so weiter, was ich seit ewigen Zeit mache. Habe viele andere Künstler eingeladen, die auch sonst in den anderen Jahren schon dabei waren. Aber es gibt auch einige neue Künstler, die hier mit ausstellen.
0: Rund 3000 Besucherinnen und Besucher zieht es jedes Jahr zur Yard Art, wo es viel besondere Kunstwerke zu sehen gibt. Von Skulpturen aus Plastikrohren oder Holz bis hin zu Schmuck gibt es vieles zu entdecken. Aber vor allem gibt es die Schrottkunst vom Hausherrn Diedel Klöver, den wir eben auch schon mal gehört haben. Und er selbst, der beschreibt die wie folgt.
1: Ja, es ist natürlich immer ein bisschen schwierig, das selbst zu beschreiben. Ich kann nur sagen, was mir wichtig ist bei meinen Skulpturen, bei meinen hauptsächlich Tierskulpturen, ist Dynamik und Ausdruck, dass man so einen Moment festhält in einer Bewegung des Tieres oder so, dass sie etwas lebendig wirken. Und ich kann nur das sagen, was ich an Feedback bekomme von Leuten. Ja, die leben ja, die gucken einen ja an. So, das ist auch der Punkt, der wichtig ist und den die Besucher auch immer sehen, und das ist das Besondere vielleicht an meinen

0: nichts Großartiges, Riesiges Neues, aber es gibt natürlich wieder meine Sonderausstellung, an der ich noch gerade arbeite, mit einem gewissen Thema, aber das verraten wir natürlich nicht. Da sind immer alle gespannt drauf und ansonsten gibt es einige neue Objekte. Es ist ja immer das, was man so gerade in die Finger bekommt und welche Inspiration man hat. Also es gibt einige neue Sachen.
1: Und gerade die besagte Sonderausstellung mit vielen kleinen Exponaten macht eigentlich immer großen Spaß, weil Mottos von Olympischen Spielen bis hin zu Sprichwörtern mit viel Humor und Wortwitz und großer künstlerischer Originalität zu sehen sind. Aber auch die größeren dauerhaften Skulpturen werden mit viel Humor präsentiert. Wenn etwa aus einem Erdbeerbeet ein metallener Erdbeer herausguckt. Die Yard-Art im beschaulichen Örtchen Rallenbüchen. 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

Mir en Julio, Down by the Schoolyard von Paul Simon von Simon & Garfunkel hier bei Radio Weser am Nachmittag. In der vergangenen Woche, da hat ja die Schule nach den Sommerferien wieder angefangen in Bremen und in Niedersachsen. Und am Freitag, da gab es ja direkt schon schulfrei. Warum? Ja, hitzfrei war nämlich angesagt. Es waren ja auch satte 36 Grad auf dem Thermometer. Da wird es auch wirklich schwierig, wenn man so doll schwitzt und wenig Sauerstoff bekommt, sich auch noch zu konzentrieren für alle Beteiligten. Wir hören mehr dazu und auch, was die Gewerkschaft Erziehung und Wissenschaft dazu zu sagen hat, die GEW, die mal eine Bestandsaufnahme gemacht hat in Sachen Hitzeschutz. Ja, die sieht da nämlich Handlungsbedarf, das kann ich jetzt schon spoilern. Das hören wir gleich nach Joy Division und unseren Umlandnachrichten danach.

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1: Mit Dennis Pumm die Schlagzeilen. Friseute, 23-Jähriger, nach Unfallserie verunglückt. Elsfleth, Brand zerstört Wohnhaus. Heidekreis, schwerer Unfall in Ortschaft. Und Niedersachsen-Bremen, falsche Rechnungen von Online-Diensten. Verbraucherzentrale warnt. Friseute, bei einem Unfall am Freitagabend ist ein 23-Jähriger schwer verletzt worden. Er kam mit seinem Auto von der Straße ab. Der Wagen überschlug sich und landete in einem Graben. Der Fahrer kam mit einem Hubschrauber in eine Klinik. Bereits am Nachmittag soll er den Angaben der Polizei zufolge in mehrere Unfälle verwickelt gewesen sein. Er beschädigte zwei geparkte Fahrzeuge in Saterland und verließ jeweils die Unfallorte. Anschließend soll er einen Lastwagen touchiert haben und ebenfalls weitergefahren sein. Die Polizei ermittelt jetzt zu den Unfällen und der Fahrtüchtigkeit des 23-Jährigen. Ihm wurde eine Blutprobe entnommen. Elsfleth, bei dem Brand eines Einfamilienhauses ist am Freitag ein Schaden von rund 600.000 Euro entstanden. Das Feuer war am späten Nachmittag auf der Terrasse des Hauses ausgebrochen. Die Flammen haben anschließend auf das Obergeschoss übergegriffen. Das Gebäude ist nicht mehr bewohnbar. Verletzt wurde zum Glück niemand. Die Brandursache ist unklar und die Ermittlungen dauern an. Heidekreis. Bei einem schweren Verkehrsunfall in Heber ist ein 65-jähriger Motorradfahrer lebensgefährlich verletzt worden. Seine 62 Jahre alte Mitfahrerin erlitt schwere Verletzungen, wie die Polizei nun mitteilt. Auch die Fahrerin eines beteiligten Wohnmobils wurde leicht verletzt. Der Unfall passierte am Sonntagmorgen. Nach ersten Erkenntnissen wollte eine 44-jährige Wohnmobilfahrerin kurz hinter der Einmündung an einer Bushaltestelle wenden. Der nachfolgende Motorradfahrer wollte das abbremsende Wohnmobil gleichzeitig aber überholen. Dabei stießen die beiden Fahrzeuge zusammen. Der Motorradfahrer wurde mit einem Rettungshubschrauber in eine Klinik geflogen. Seine Mitfahrerin kam in ein Krankenhaus. Niedersachsen-Bremen, die Verbraucherzentrale Niedersachsen warnt vor falschen Rechnungen von Online-Diensten. Betroffene berichten vor allem von angeblich abgeschlossenen Jahresabos aus den Bereichen Astrologie, Fitness, Gesundheit oder KI-Chat. Die jeweiligen Internetseiten seien aber nie bewusst besucht oder ein kostenpflichtiger Vertrag geschlossen worden. Hinter den falschen Rechnungen stehe, laut der Verbraucherzentrale, immer dieselbe Firma namens Margot Brands Limited aus Hongkong. Experten raten dazu, den Forderungen zu widersprechen und sich von Drohungen nicht einschüchtern zu lassen.
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1: Heute ist es bis in den Abend wechselnd bewölkt mit etwas Sonnenschein zwischendurch. Am Nachmittag sind örtlich auch Schauer möglich. Die Temperaturen liegen zwischen 18 und 20 Grad. Morgen am Dienstag viele Wolken und nur wenig Sonne, immer wieder Regenschauer bei bis zu 21 Grad. Und das waren die Nachrichten aus der Region.
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2: Vorsicht bitte auf der A7 Hamburg Richtung Hannover. Dort liegen zwischen Westenholz und Schwarm steht Gegenstände auf der Fahrbahn. A1 Osnabrück Richtung Bremen zwischen Dreieck Stur und Bremen-Arsten. 5 Kilometer Stau. Nochmal A1 Bremen Richtung Osnabrück zwischen Uphusen, Bremen, Mahndorf und Hemelingen. 3 Kilometer stockender Verkehr. Auf der A7 Hannover Richtung Hamburg zwischen Großburg, Wedel

und Dreieck Hannover Nord ist nach einem Unfall nur noch eine Spur frei. Deshalb sind dort 7 Kilometer Stau und eine Warnung Delmenhorst. Die Wildeshauser Straße, die ist zwischen Oldenburger Landstraße und Delmuthstraße wegen eines Feuerwehreinsatzes gesperrt. Und die umliegenden Anwohner und Anwohnerinnen, die werden gebeten, Fenster und Türen bitte geschlossen zu halten. Das war's mit den Meldungen. Ich wünsche allen unterwegs eine gute Fahrt und hören Sie weiter Radio Wirs am Nachmittag.

0: Die Fine Young Cannibals. Hier bei Radio Weser am Nachmittag um 14 Uhr und 38. Schön, dass Sie weiterhin zuhören. Es ist ja so, dass wir fett im Spätsommer sind und zum Glück passen sich auch ganz langsam die Temperaturen an, sind ein bisschen niedriger geworden als jetzt zum Beispiel in Frankreich oder in Spanien. Dennoch gibt es auf jeden Fall weiterhin durch die Hitze und vor allen Dingen die Trockenheit Waldbrände, ja auch mittlerweile angekommen in Deutschland. Und die Hitze ist auf jeden Fall ein großes Thema in allen Bereichen des gesellschaftlichen Lebens, aber natürlich auch im Thema der Erziehung und Bildung. Und die Gewerkschaft Erziehung und Wissenschaft, für die ist die Hitze ein Grund, einmal eine Bestandsaufnahme zu machen in Sachen ja, Schule bzw. Ausrüstung in der Schule, unter anderem bei dem Thema eben Hitzeschutz. Da sieht sie Handlungsbedarf. Aus Sicht der GEW heizen viele Schulen noch stark auf, wenn es draußen richtig heiß wird. So eben geschehen ja auch nicht nur jetzt in den Sommerferien, sondern auch schon davor. Und die Gewerkschaft, die fordert das Land deshalb auf, zu prüfen, welche Gebäude das konkret betrifft, um entsprechend nachrüsten zu können. Stefan Störmer von der Lehrergewerkschaft GEW.
1: Im Moment reagieren wir ja auf solche Ereignisse, wenn Schule ist, damit, dass wir die Kinder nach Hause schicken und Hitze freigeben. Wir glauben aber, dass das nicht reichen wird in den nächsten Jahren, sondern wir müssen genau sehen, wie wir mit solchen Situationen besser umgehen können. Und das heißt für uns, dass wir uns die Gebäude anschauen müssen und nachschauen müssen, inwieweit die hitzefest sind.
0: Und nicht nur mit den Gebäuden im Sommer ist das so eine Sache, auch beim Personal. Da gibt es weiter Probleme an den Schulen bei uns im Sendegebiet. Die GEW, die will, dass der tatsächliche Bedarf an fehlendem Personal gedeckt wird. Und weil es offenbar einen Unterschied zwischen der Zahl der ausgeschriebenen Stellen und dem tatsächlichen Bedarf an den Schulen gibt, ja, deshalb möchte die GEW, dass da einfach nochmal geprüft wird. Stefan Störmer, der erklärt das so.
1: Der echte Bedarf ist ja der, dass irgendeine Schulleitung irgendwie feststellt, mir fehlt eine Mathe-Physikkraft, die anmeldet. Und dann wurde dann häufig gesagt, ja, die kriegen wir sowieso nicht, weil das nicht auf dem Markt. Wir werden die Stelle nicht ausschreiben. Das heißt aber ja trotzdem, dass der Bedarf da ist.
0: Die GEW, die will sich also für eine Auflistung des tatsächlichen Bedarfs einsetzen, um transparenter zu sehen, wo es an Personal in den Schulen fehlt. Für die Lehrkräfte, die aktuell an den Schulen arbeiten, will die Gewerkschaft außerdem die Arbeitsbedingungen verbessern. Mit einer App, die genaue Arbeitszeit erfasst. Ein kleines Lagebild zum Schulstart an unseren Schulen. Hitzeschutz in und mehr Transparenz beim Personalmangel fordert die GEW kurz vor dem neuen Schuljahr.

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Kappatult hier bei Radio Weser am Nachmittag mit ihrem halben Cappuccino. Da sind sie die ganze Zeit hin und her gerissen. Und es geht natürlich auch um die ja eigentlich gewünschte Erfolgskarriere vielleicht und dann aber doch auch wieder nicht. Und man kann eben nicht davon leben, dann kann man immer nur halbe Sachen machen, genauso wie eine Einladung auf den halben Cappuccino. Kappatult aus Leipzig. Wir schauen mal hier bei uns ins Sendegebiet und zwar nach Falkenburg bzw. Ganderkesee. Dort gibt es nächste Woche am Wochenende einen Workshop-Tag unter dem Motto Populismus heute verstehen und widerstehen vor allen Dingen. Und dort wird es eine Fotoausstellung geben, eine Vernissage, also der Beginn einer Fotoausstellung und einen Vortrag, einen Workshop zum Thema Populismus heute. Democracy Dies in Darkness. So heißt die Fotoausstellung von Raphael Heikster. Seine Fotoausstellung, diese Serie, die wurde 2025 mit dem World Press Photo Award ausgezeichnet und die Dokumentation ist über Parteitage und Wahlkampfveranstaltungen der AfD. Und an dem Tag wird eben der Fotojournalist Raphael Heikster da sein und wird sprechen, wie es sich eben so anfühlt als Journalist in diesem Dilemma, dass er ja einfach bei dem Weg mit dabei war, dass die Entwicklung rund um die AfD da immer weiter zum Erstarken gebracht hat und er sich da natürlich jetzt nicht abgrenzen konnte, sondern er musste immer weiter mit da sein und wie funktioniert das? Er hat sich natürlich abgegrenzt, aber ganz so einfach funktioniert das auf jeden Fall nicht, weil man will sich ja auch seine potenziellen Gesprächspartnerinnen vielleicht auch nicht madig machen oder da so eine klare Kante zeigen, weil man möchte ja auch gern weiterhin dort zu Veranstaltungen eingeladen werden und so weiter. Also zwischen Dialog und Drohungen, so ist es als Fotojournalist unter AfD-Anhängern.

AnfängerInnen. So wird dann noch der Vortrag heißen von Raphael Heikster. Und nachmittags, später geht es dann weiter mit einem Vortrag und Workshop von Julia Janssen. Die erzählt etwas zum Thema Sprachfähigkeit in schwierigen Situationen. Da geht es dann eben um das Erkennen von populistischen Sprachmustern. Also das typische, vielleicht einfach etwas im Gegensetzen diesen Stammtischparolen, die man sonst auch häufig hört. Nicht nur am Stammtisch, sondern ja auch in Bus und Bahn oder am Kiosk nebenan, bei der Tankstelle und so weiter, im Supermarkt, an der Kasse. Und genau an diesen Zuspitzungen und Polarisierungen und diesen vor allen Dingen auch digitalen Empörungsdynamiken was entgegenzusetzen, da wird sie eine Stärkung, also die Leute, die teilnehmen, denen ein bisschen mehr die Fähigkeit vermitteln, an den Stellen tatsächlich diese Mechanismen zu erkennen und vor allen Dingen da auch Grenzen zu markieren und sprachfähig zu bleiben. Dann, das kennen sicherlich alle. Hätte, Fahrradkette geistert einem dann den ganzen Tag durch den Kopf und man hätte gerne vielleicht was gesagt. Man muss sich anmelden für den Tag. Für eine kleine Tagespauschale von 15 Euro können Sie teilnehmen am 29. August. Das ist der Samstag in 2 Wochen zum Workshop-Tag, Vortragstag Populismus heute verstehen und widerstehen. Und zwar in Falkenburg, im Falkenburger Konventshaus. Das ist in Ganderkesee. Anmelden kann man sich unter diakoniekonvent.de. Es ist 14.51 Uhr und wir hören hier Sheryl Crow. Every day is a winding road bei Radio Weser am Nachmittag.

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1: Am Samstag, den 22. August, steigt in Achim das große Weinfest. Wer von den Feierlichkeiten gar nicht genug bekommen kann, darf ab 22 Uhr im Kasch weiterfeiern. Da heißt es dann After-Weinfest-Party mit tanzbaren Sounds aus allen Jahrzehnten. Der Eintritt an diesem Abend ist frei. Frank Carducci und The Fantastic Squad kommen aus Lyon und stehen für klassischen Rock der 70er Jahre à la Pink Floyd, Supertramp oder Led Zeppelin, den sie mit opulenter Live-Show, viel Energie und einigen visuellen Überraschungen präsentieren. Und das am Sonntag, den 23. August, im Bluesclub Meisenfrei in Bremen. Los geht's um 20 Uhr. Am Montag, den 24. August, dürfen sich Klassikfreunde auf Brahms Requiem im St. Petri-Dom freuen. Das deutsche Requiem für Sopran, Bariton, gemischten Chor und Orchester wird vom Orchestra Utopia im Rahmen des Musikfestes Bremen präsentiert. Los geht es um 19.30 Uhr.

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1: Die Nachrichten. Die Bundeswehr ist nach Angaben des Verteidigungsministeriums auf die größte Personalstärke seit rund 13 Jahren angewachsen. Ende Juli habe die aktive Truppe aus rund 186.700 Soldaten bestanden, teilte das Ministerium in Berlin mit. Damit bewege man sich im Zielkorridor für das laufende Jahr. Im Vergleich zum Juli 2025 sei ein Zuwachs von mehr als 2% oder rund 3.700 Männer und Frauen zu verzeichnen. Bis Jahresende werde mit weiter steigenden Zahlen gerechnet. Wichtiger Treiber sei das neue Wehrdienstgesetz. Seit Anfang des Jahres werden alle 18-Jährigen angeschrieben, ob sie mindestens 6 Monate dienen wollen. Männer müssen den Fragebogen beantworten, Frauen können es. Die Rücklaufquote bei den Frauen beträgt 4%, bei den Männern sind es 96%. Der Bund-Länder-Beauftragte Amthor hat sich angesichts der Hitzeschutzvorschläge der SPD gegen eine Änderung des Grundgesetzes ausgesprochen. Sozialdemokratische Bundesminister hatten zuvor mehrere Maßnahmen wie einen nationalen Hitzeaktionsplan vorgelegt. Die SPD fordert zudem, die Klimaanpassung als Gemeinschaftsaufgabe im Grundgesetz zu verankern. Amthor erklärte dazu, vor einer Verfassungsänderung sollte eine Diskussion über die Nutzung schon bestehender Handlungsmöglichkeiten stehen. Aus finanzieller Sicht etwa seien durch das Sondervermögen für Klimaneutralität schon viele Mittel bereitgestellt worden. Der stellvertretende SPD-Fraktionsvorsitzende Limbacher sagte im Deutschlandfunk, auf die Frage nach der Finanzierung, Deutschlands Wettbewerbsfähigkeit hänge auf lange Sicht von Klimaanpassungsmaßnahmen ab. Daher müsse man Prioritäten setzen. Die Stromtrasse Südling von Nord nach Süddeutschland, eines der wichtigsten Infrastrukturprojekte in Deutschland, ist einen Schritt weiter. Zwischen Wewelsfleth in Schleswig-Holstein und Wischhafen in Niedersachsen wurde der Tunnel zur Unterquerung der Elbe fertiggestellt. Schleswig-Holsteins Ministerpräsident Günther und der niedersächsische Umweltminister Mayer vollzogen den symbolischen Tunneldurchschlag in Wischhafen. Bis Ende 2028 soll Südlink 10 Millionen Haushalte mit Strom versorgen können. Die Trasse soll über 700 Kilometer unterirdisch von Schleswig-Holstein über Niedersachsen und Thüringen bis nach Bayern und Baden-Württemberg laufen. Im Zuge der Energiewende soll mehr Strom aus Windanlagen in Norddeutschland produziert werden, anstatt in konventionellen, in ganzem Bundesgebiet verteilten Kraftwerken. Die Bundesregierung hat Drohungen aus Russland gegen Unterstützer der Ukraine zurückgewiesen. Eine Sprecherin des Auswärtigen Amtes sagte, man nehme die Äußerungen zur Kenntnis, lasse sich davon aber nicht einschüchtern. Die Sprecherin bezog sich auf ein Zitat des russischen Außenministers Lavrov vom Freitag. Er hatte gesagt, dass Russland seine Methoden stark verschärfen werde, um all das zu zerstören, was Kiews Kriegsmaschinerie aus dem Westen speise. Man tue dies bereits. Lavrovs Äußerungen wurden auch im Zusammenhang mit dem jüngsten Drohnenvorfall am Flughafen Leipzig-Halle interpretiert. Dort wurde in der Nähe von ukrainischen Frachtflugzeugen eine mit Sprengstoff beladene Drohne entdeckt. Die Aggression im

0: Forschung des Gesamtverbands der deutschen Versicherungswirtschaft hervor. Immer mehr Autofahrer räumten in der Umfrage des Verbands eigenes Fehlverhalten ein. Jeder zweite Autofahrer müsse sich sofort abreagieren, wenn er sich über andere ärgere. 47% drängelten den Daten zufolge, wenn der Verkehr ihnen zu langsam erscheint. Das sind gut 10% mehr als noch 2023. Auch bei den Radfahrern deutet die Umfrage auf ein zunehmend aggressives Verkehrsverhalten hin. 43% von ihnen gaben an Zebrastreifen nicht unbedingt anzuhalten oder sich bei Fußgängern durchzuschlängeln. Auch das sind deutlich mehr als bei der Befragung 2023. Das Wetter. Unterschiedlich bewölkt, verbreitet Schauer und Gewitter, im Tagesverlauf im Westen und in der Mitte meist trocken. 19 bis 27 Grad mit den höchsten Werten im Südwesten. Morgen im Osten sowie im Südwesten zeitweise sonnig, sonst gebietsweise Schauer, Temperaturen 19 bis 28 Grad. Und die weiteren Aussichten am Mittwoch wechselnd bis stark bewölkt, im Norden sowie in einem Streifen quer über der Mitte Schauer. Sonst kaum Regen, 20 bis 29 Grad. Das waren die Nachrichten.
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2: Willkommen zurück zur zweiten Stunde Radio Weser am Nachmittag, heute den 17. August. Ich freue mich, dass Sie weiterhin am Start sind und zuhören. Ich bin Pauline Wanilek und jetzt noch in der nächsten Stunde für Sie am Mikrofon.

0: Joanne Osborne, One of Us, hier bei Radio Wirs am Nachmittag um 15 Uhr und gleich 10 Minuten. Ja, jedes Jahr, da landet viel, viel Müll bei uns in der Umwelt, auf den Straßen. Die Gesamtbruttoproduktion von Müll in Deutschland, die beträgt jährlich 380 Millionen Tonnen. Ich kann mir ehrlich gesagt diese Menge an Müll gar nicht vorstellen, aber es ist sehr, sehr viel, genau. Und unter anderem durch To-Go-Produkte, also durch Kaffeebecher oder solche Sachen, ja, wird auf jeden Fall unsere Natur sehr doll verunreinigt. Dieses schadet Menschen, Tieren und natürlich der Natur selbst und beeinträchtigt auch das Erscheinungsbild einer Stadt. Und so ist das auch in Nordenham. Und da gibt es seit ein paar Jahren, seit 5 Jahren genau, eine spezielle Aufräumaktion. Sarah Wehrens, sie stellt Nordenham räumt auf jetzt hier vor.
1: Nordenham räumt auf. So betitelt ist eine wichtige Veranstaltung unserer Region. Und hierbei ist der Titel Programm. Inspiriert am World Cleanup Day am 20. September sammeln Nordenhammerinnen und Nordenhammer am 5. September Müll. Und auch dieses Jahr ist es bald wieder soweit. Jeder kann mit anpacken, egal ob als Einzelperson, Familie, Verein, Schule oder ähnliches. Jeder und jede helfende Person ist willkommen. Schließlich heißt es nicht umsonst, viele Hände machen ein schnelles Ende. Die Aufräumaktion ist in 8 Bereiche unterteilt. So sind Treffpunkte in Blexen, Einswaden, Aberhausen und mehr geplant. Materialien zum Müllsammeln werden von der Stadt gestellt. Und ab 10 Uhr geht es dann los. Nach 2 Stunden des tatkräftigen Aufräumens wird sich dann um 12.30 Uhr an der Grundschule Süd getroffen, wo ein kostenloser Imbiss für alle Teilnehmenden bereitgestellt wird, die Auszeichnung des fleißigsten Stadtteils stattfindet und ein paar Dankesworte des Bürgermeisters die Aktion ausklingen lassen. Wenn Sie nun Interesse haben, aber am 5. September nicht können, ist das gar kein Problem, da der Aktionszeitraum am 31. August beginnt. Es kann also schon vor dem eigentlichen Datum Müll gesammelt werden. Doch egal, ob nun ab dem 31.8. oder dann am 5.9., wird es gerne gesehen, wenn Sie sich zuvor bei Herr Renko Schick anmelden, denn er ist Ansprechperson für Nordenham räumt auf. Erreicht werden kann er unter der Nummer 04731 84295 oder mit der E-Mail-Adresse renko.schick@nordenham.de. Weitere Informationen zur Aktion finden Sie online über die Seite der Stadt Nordenham.

0: Nat King Cole bei Radio Weser am Nachmittag um 15:22. Ja, haben Sie schon mal in einer Kneipe gearbeitet oder einer Gaststätte Post ausgetragen oder was kann man sonst nur machen? Als Jugendliche machen das, die machen das ja relativ häufig, dass sie so kleine kostenlose Zeitungen austragen und dann da pro Stück bezahlt werden. Das sind vielleicht so sehr typische Nebenjobs und die spielen ja für viele, viele junge Menschen eine wichtige Rolle, ob sie das fürs Geld machen, für die Erfahrung oder für mehr Unabhängigkeit oder sich was zu holen, auf das dann lange gespart wird. Und jemand, der sich bzw. die sich mit dem Thema aus eigener Erfahrung auskennt, das ist Tatjana Gerdes. Im Interview mit dem ehemaligen Praktikanten David gibt sie Tipps für den ersten Nebenjob.
1: Hallo Frau Gerdes. Hatten Sie in Ihrer Jugend einen Nebenjob? Wenn ja, wo und was haben Sie gemacht?
2: Ja, ich hatte einen Nebenjob. Ich war 8 Jahre Servicekraft in einem familienbetriebenen Kino. Da habe ich unter anderem Thekenarbeit gemacht, sprich dort an der Theke Kunden bedient, Getränke oder Popcorn, Nachos herausgegeben. Außerdem wurden Bestellungen im Saal aufgenommen und auch dorthin gebracht. Dann auch das Aufräumen nach der Vorstellung oder auch vor der Vorstellung und auch die Vorräte aufgefüllt an den Theken, wie auch im Lager. Das habe ich dann soweit mit vorgenommen.
1: Und wie sind Sie zu Ihrem Nebenjob gekommen?
2: Tatsächlich durch eine Freundin. Die hatte dort bereits gearbeitet und man konnte sich dann quasi dort vorstellen, ein Probearbeiten absolvieren und dann durfte man dort arbeiten.
1: Bei einem Nebenjob geht es ja nicht nur um Geld verdienen. Welchen Einfluss hatte Ihr Nebenjob auf Ihre Zukunft?
2: Es hatte soweit Einfluss, dass ich daraufhin immer noch Freundschaften habe, die seitdem bestehen. Also seit nunmehr 14 Jahren entstehen und sind da Freundschaften. Außerdem habe ich gelernt, Verantwortung zu übernehmen, auch selbstständig zu arbeiten, weil man ja auch aktiv sieht, wo liegt Arbeit, was kann ich machen. Und tatsächlich aber auch das Kopfrechnen, weil in dem Service wird viel mit Bargeld gezahlt und da gab es nicht die Möglichkeit, das irgendwo in der Kasse einzugeben und es hat automatisch ausgerechnet, wie viel kriegt der Kunde zurück.
1: Ein Nebenjob hat ja nicht nur Vorteile. Was für Nachteile hat ein Nebenjob Ihrer Meinung nach?
2: Bei mir war der Nachteil, dass ich nicht wusste, wann der Feierabend ansteht. Da die Filme unterschiedlich lang waren, konnte man nie genau sagen, du hast dann um 1 Uhr Feierabend nachts oder um 1:30 oder um 2. Das war dann ziemlich unterschiedlich. Und dadurch, dass wir viele Kollegen waren, die Studenten oder Schüler waren, hat man sich auch ein bisschen drum gestritten, wer jetzt länger arbeiten durfte und dadurch mehr Geld verdient hat.
1: Früher waren andere Nebenjobs bei Jugendlichen besonders beliebt als heute. Warum glauben Sie, hat sich das Interesse an bestimmten Nebenjobs in

0: Laufe der Zeit so verändert?
1: Ich denke, es hat sich soweit geändert, weil auch die politische und wirtschaftliche Lage sehr gespalten ist. Und da kann ich verstehen, dass Jugendliche derzeit sich nicht genau orientieren können oder auch wollen, weil es halt einfach eine sehr unsichere Zeit ist.
0: Was würden Sie jungen Leuten raten, die ihren ersten Nebenjob suchen?
1: Ich würde raten, es auf jeden Fall zu probieren. Dadurch lernt man sehr viel. Man lernt auch die Arbeitswelt kennen. Ja, daraus können auch schon Möglichkeiten bestehen, eine Ausbildung zu starten oder nochmal ein Praktikum während der Schulzeit. Ich finde, davon kann man sehr viel profitieren.

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1: Mit Dennis Pumm die Schlagzeilen. Friseute, 23-Jähriger, nach Unfallserie verunglückt. Elsfleth, Brand zerstört Wohnhaus. Heidekreis, schwerer Unfall in Ortschaft. Und Niedersachsen-Bremen, falsche Rechnungen von Online-Diensten. Verbraucherzentrale warnt. Friseute, bei einem Unfall am Freitagabend ist ein 23-Jähriger schwer verletzt worden. Er kam mit seinem Auto von der Straße ab. Der Wagen überschlug sich und landete in einem Graben. Der Fahrer kam mit einem Hubschrauber in eine Klinik. Bereits am Nachmittag soll er den Angaben der Polizei zufolge in mehrere Unfälle verwickelt gewesen sein. Er beschädigte zwei geparkte Fahrzeuge in Saterland und verließ jeweils die Unfallorte. Anschließend soll er einen Lastwagen touchiert haben und ebenfalls weitergefahren sein. Die Polizei ermittelt jetzt zu den Unfällen und der Fahrtüchtigkeit des 23-Jährigen. Ihm wurde eine Blutprobe entnommen. Elsfleth, bei dem Brand eines Einfamilienhauses ist am Freitag ein Schaden von rund 600.000 Euro entstanden. Das Feuer war am späten Nachmittag auf der Terrasse des Hauses ausgebrochen. Die Flammen haben anschließend auf das Obergeschoss übergegriffen. Das Gebäude ist nicht mehr bewohnbar. Verletzt wurde zum Glück niemand. Die Brandursache ist unklar und die Ermittlungen dauern an. Heidekreis. Bei einem schweren Verkehrsunfall in Heber ist ein 65-jähriger Motorradfahrer lebensgefährlich verletzt worden. Seine 62 Jahre alte Mitfahrerin erlitt schwere Verletzungen, wie die Polizei nun mitteilt. Auch die Fahrerin eines beteiligten Wohnmobils wurde leicht verletzt. Der Unfall passierte am Sonntagmorgen. Nach ersten Erkenntnissen wollte eine 44-jährige Wohnmobilfahrerin kurz hinter der Einmündung an einer Bushaltestelle wenden. Der nachfolgende Motorradfahrer wollte das abbremsende Wohnmobil gleichzeitig aber überholen. Dabei stießen die beiden Fahrzeuge zusammen. Der Motorradfahrer wurde mit einem Rettungshubschrauber in eine Klinik geflogen. Seine Mitfahrerin kam in ein Krankenhaus. Niedersachsen-Bremen, die Verbraucherzentrale Niedersachsen warnt vor falschen Rechnungen von Online-Diensten. Betroffene berichten vor allem von angeblich abgeschlossenen Jahresabos aus den Bereichen Astrologie, Fitness, Gesundheit oder KI-Chat. Die jeweiligen Internetseiten seien aber nie bewusst besucht oder ein kostenpflichtiger Vertrag geschlossen worden. Hinter den falschen Rechnungen stehe laut der Verbraucherzentrale immer dieselbe Firma namens Margot Brands Limited aus Hongkong. Experten raten dazu, den Forderungen zu widersprechen und sich von Drohungen nicht einschüchtern zu lassen.
0: Das Wetter vor Ort.
1: Heute ist es bis in den Abend wechselnd bewölkt mit etwas Sonnenschein zwischendurch. Am Nachmittag sind örtlich auch Schauer möglich. Die Temperaturen liegen zwischen 18 und 20 Grad. Morgen am Dienstag viele Wolken und nur wenig Sonne. Immer wieder Regenschauer bei bis zu 21 Grad. Und das waren die Nachrichten aus der Region.
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2: Vorsicht bitte auf der A1 Osnabrück Richtung Bremen zwischen Dreieck Stur und Bremen-Arsten. Dort sind 5 Kilometer Stau. A1 Bremen Richtung Osnabrück zwischen Uphusen und Bremen-Mahndorf und Arsten. 6 Kilometer stockender Verkehr. A1 Osnabrück Richtung Bremen. Die Ausfahrt Lohne-Dinklage, die ist wegen eines defekten Fahrzeugs gesperrt. Es geht weiter auf der A7 Hannover Richtung Hamburg zwischen Altwarmbüchen und Dreieck Hannover Nord. 7 Kilometer Stau nach einem Unfall. A27 Bremen Richtung Bremerhaven zwischen Bremerhaven Süd und Geestemünde. 3 Kilometer stockender Verkehr. Und in Delmenhorst eine Warnung. Die Wildeshauser Straße, die ist zwischen Oldenburger Straße und Delmuth-Straße wegen eines Feuerwehreinsatzes gesperrt. Und die umliegenden Anwohner und Anwohnerinnen, die werden gebeten, Fenster und Türen genau wegen des Feuers geschlossen zu halten. An alle auf den Straßen, ja, kommen Sie gut an, fahren Sie weiterhin vorsichtig. Wir hören jetzt hier gleich bei Radio Weser am Nachmittag etwas über die Aktionswochen der Selbsthilfegruppen hier in Delmenhorst, gleich nach Police. Message in a Bottle.

Message in a Bottle. Klassiker aus den 80ern. Sie hören, ja, immer noch 15.39 Uhr eben diese Uhrzeit, Radio Weser am Nachmittag. Und ich freue mich, dass Sie zuhören. Und waren Sie schon mal Teil einer Selbsthilfegruppe? Also das würde mich auf jeden Fall sehr interessieren, wie viele Leute diese Angebote eigentlich nutzen. Es gibt ja wahnsinnig viele Selbsthilfegruppen. Bestehen die denn eigentlich dann aus wenigen Personen oder vielen, vielleicht auch ein bisschen themenabhängig? In Delmenhorst jedenfalls starten an diesem Tag, heute, die Selbsthilfe-Aktionswochen. Und bis zum 11. September, da gibt es rund um das Thema Selbsthilfe verschiedenste Aktionen und Veranstaltungen. Und es stellen sich natürlich auch Selbsthilfegruppen vor. Und zwar in der Kontaktstelle für Selbsthilfegruppen in der Delmenhorster Innenstadt. Ja, und in Selbsthilfegruppen, so habe ich das in der Beschreibung gelesen, da treffen sich Menschen, die vor ähnlichen Herausforderungen stehen oder von ähnlichen Problemen betroffen sind. Das kann beispielsweise eine psychische oder körperliche Erkrankung sein. Das kann auch die Pflege einer nahestehenden Person sein oder auch die gesellschaftlichen und emotionalen Belastungen mit der eigenen sexuellen Orientierung. Also da kann man sich dann eben austauschen und zu jedem Thema kann sich eine Gruppe zusammenschließen, also Menschen, die gemeinsam das mögen, um die jeweilige Lebenssituation zu verbessern. Und dabei entscheiden die Gruppen eben selbst über ihre Arbeitsweise, also wann sie sich treffen, wie sie sich treffen, einmal in der Woche, alle 4 Wochen, nur 1 Stunde oder vielleicht auch gleich 3 und dann gehen sie noch zusammen Abendessen. Und sie können sich eben auch als Gesprächskreis verstehen, aber auch an Veranstaltungen gemeinsam teilnehmen oder Fachkräfte einladen und. Und diese Selbsthilfegruppen oder dieses Konzept dahinter, das versteht sich eben als eine Ergänzung zu professionellen Hilfeleistungen. Und es gibt auch häufig das Konzept der ersten Hilfe sozusagen, dann eben nicht nur die, die man lernt, wenn man jetzt zum Beispiel eine Führerscheinprüfung bevorsteht, sondern die erste Hilfe in psychischen Notsituationen. Und genau dort setzt tatsächlich auch ja die Selbsthilfegruppe an, um zu schauen, ob man sich einfach auch, bevor es professionelle Hilfe überhaupt notwendig ist, bevor es die geben muss, dass eben ja über einen Austausch vielleicht auch schon das ein oder andere Problem gelöst werden kann. Denn häufig ja werden Probleme gelöst, wenn eben einem zugehört wird. Und da ist das Zuhören auf jeden Fall eine große Fähigkeit, die viele Menschen ja aber einfach von Natur aus beherrschen. Die Aktionswochen der Selbsthilfe in Delmenhorst, die starten heute und am 11. September enden sie mit einem Sommerfest im Scharhaus in Delmenhorst.

feinste Gitarrenmusik von Three Doors Down mit ihrem Banger Kryptonite hier bei Radio Weser am Nachmittag. Ein dokumentarisches Porträt, das wird gezeigt am Donnerstag, den 20. August im Kasch, im Achim, im Kommunalkino dort. Und zwar ein Porträt von und über Siri Hustvedt, die US-amerikanische Schriftstellerin und Medienkunstschaffende. Das dokumentarische Porträt über Siri Hustvedt, das skizziert ihr vielschichtiges Schaffen durch Passagen aus ihren Büchern, ergänzt um auch animierte Zeichnungen von ihr selbst. Und dieses Filmporträt, das eben die herausragende Schriftstellerin, Wissenschaftlerin und das Symbol für weibliche Selbstbestimmung, der sich widmet, das widmet sich ja ihrem offenen Umgang mit körperlichen Gebrechen und ihrer Erforschung der jahrhundertealten Stigmatisierung von weiblichen Krankheitsbildern, wie zum Beispiel der Hysterie, der sogenannten. Und durch die Krebsdiagnose

0: Diagnose und den Tod ihres Mannes Paul Auster wandelt sich der Film zu einer Trauerarbeit, die Hustwedts Denken unter existenziellem Druck zeigt. Paul Auster ist an Krebs gestorben, an Lungenkrebs, wurde bei ihm diagnostiziert. 2 Jahre später ist er 2024 im Alter von 77 dann gestorben. Und dieser Film, ja, dieses intellektuell reichhaltige Doppelporträt ist dann eben ein Doppelporträt von ihr, Siri Hustvedt, und ihrer lebenslangen Beziehung, Paul Auster, das in seiner ausufernden Form selbst vorführt, was es beschreibt, und zwar den unablässigen Fluss des gemeinsamen Denkens und Lebens. Siri Hustvedt, Dance Around the Self, am Donnerstag um 20 Uhr im Koki in Achim. Und jetzt kommt die Kinozeit von meinem Kollegen Dennis Pumm.
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2: Oh Scheiße! Du heiliger Zombie!
3: Upgrade!
4: Anna Hathaway, Ewan McGregor und Maisie Stella stehen plötzlich mitten in der Nacht kerzengerade im Bett. Ein kosmisches Ereignis ist passiert, direkt vor ihren Fenstern.
5: Hat noch jemand heute Nacht dieses komische Licht gesehen?
6: Welches komische Licht?
5: Der Wind hat wie verrückt geweht. Starbuck ist ausgerastet und hat gebellt.
7: Vielleicht ein Scheinwerfer von einem Hubschrauber.
6: Oder ein UFO. Aliens.
7: Auf der.
4: Am nächsten Morgen die traurige Gewissheit. Ihre kleine Siedlung ist abgeschnitten vom Rest der Welt. Und um sie herum passieren merkwürdige Dinge.
7: Ich glaube, dass unsere Nachbarschaft, unser Haus, unsere ganze Straße bewegt wurde.
6: Wie ist sowas überhaupt möglich?
8: Du musst da raus! Raus!
9: Nochmal, was ist hier los?
8: Geh sie rein! Stopp!
4: Dinos im Vorgarten. Der Kampf ums Überleben beginnt.
7: Sammelt Vorräte. Schnappt euch alles, was sich als Waffe eignet.
4: Um sich den neuen Herausforderungen zu stellen und einen Weg zurück nach Hause zu finden, müssen sie sich sehr aufeinander verlassen und sich den Gefahren der prähistorischen Welt in der Nachbarschaft stellen.
6: Gott lässt uns hier ganz sicher nicht sterben.
7: Greg, du gehst nur an Weihnachten in die Kirche und jetzt erzählst du den Kindern, dass Gott uns hilft?
10: Was ist mit den Menschen, die da draußen gefressen werden?
4: The End of Oak Street ist wirklich ein klasse Film geworden. Ein bisschen Grusel, ein bisschen Jurassic World und dazu tolle Schauspieler. Ein mörderischer Spaß für die ganze Familie. Freigabe ab 12.

Das war's heute mit Radio Weser am Nachmittag. Mit mir, Pauline Wanilek, für Sie am Mikrofon. Im Hintergrund haben wir noch ein bisschen TLC mit Unpretty. Ich bedanke mich bei Ihnen, bei euch ganz herzlich fürs Zuhören. Und wenn Sie mögen, schalten Sie doch gern wieder in der nächsten Woche, am nächsten Montag um 14 Uhr ein. Von 14 bis 16 Uhr haben wir immer unsere Nachmittagsmagazin Radio Weser am Nachmittag. Jetzt aber einen wunderschönen Nachmittag. Ihnen auch noch weiter einen baldigen Feierabend für die, die noch am Arbeiten sind. Machen Sie es gut. Tschüss, tschüss.

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1: Herzlich willkommen wieder zu einer neuen Folge Radio Wellenwahn hier aus unserem Homestudio. Mir gegenüber sitzt diesmal wieder die Annette.
2: Und mir gegenüber sitzt natürlich Thomas.
1: Und unsere Grüße gehen raus an Sonja, die leider

arbeiten muss. Und Annette und ich haben wieder eine richtig geile Sendung für euch zusammengeschustert. Zwei Festivals und zwei Konzerte erwarten euch in unserer heutigen Radio-Wellenbahn-Sendung. Wir beginnen die Sendung mit einem Konzert, was ganz kurzfristig reingetrudelt ist. Und zwar Swamp Booking schicken Killer Kin auf Europa-Tour. Die sollten eigentlich am 21.08. am Freitag in Hamburg spielen. Das ist aber aus Gründen nicht möglich gewesen. Deswegen kommen sie am Freitag, 21.08. nach Bremen in die Steintorschenke. Und was bieten euch Killer Kin? Dreckigen Rock'n'Roll aus New Haven, Connecticut. Und die haben jetzt gerade im August eine EP als Appetizer auf ihr demnächst erscheinendes neues Album rausgebracht. 3 Songs drauf, 2 neue und ein Live-Song. Und wir haben uns von dieser EP One Way von Killer Kin den 2. Song Power and Pleasure rausgesucht. Viel Spaß damit.

0: Das waren Killerkin mit dem Stück Power and Pleasure und die spielen am Freitag, 21.08. in Bremen in der Steinschenke.
1: Und am Samstag, 22.08. findet in Wildeshausen wieder das Wild Rock Open Air statt. Mittlerweile zum 5. Mal, sie haben 5-jähriges Jubiläum.
0: Und wir waren schon 2-mal da. Dann sind wir 2-mal da.
1: Genau. Letztes Jahr waren wir zum 1. Mal da und das war so schön fluffig und entspannt. Ein Tagesfestival umsonst und draußen. Und auch dieses Jahr. Einlass ist wieder ab 12 Uhr. Eintritt kostet nix. Von 13 bis 23.30 Uhr werden 10 Bands aus den Genres Rock, Punk, Ska in der Konzertmuschel auftreten. Regionale, überregionale Bands und auch ein Kinderprogramm wird geboten für die kleinen Mini-Rocker, Hüpfburgen, Fußball-Darts, Kinderschminken, also ein Open-Air für die ganze Familie. Und wir werden dieses Jahr auf jeden Fall wieder mit dabei sein und freuen uns ganz besonders, dass wir zum 2. Mal Alle sind der Vater live sehen werden. Eine humorvolle, laute, schräge Punkrock-Bierpunk-Band aus Wildeshausen, die sich selbst nicht allzu ernst nimmt, mit ironischen Texten über Bier, Feiern, den ganz normalen Wahnsinn. Und wir haben jetzt als Opener für unser Wild Rock Open Air Special bei Radio Wellenwahn den Song Halli Hallo rausgesucht. Hier kommen Alle sind der Vater.

0: Das waren Alle sind der Vater mit dem Stück Halli Hallo und die spielen am Samstag, den 22.08. in Wildeshausen beim Wild Rock Open Air.
1: Und ebenfalls mit dabei sein werden Decibel Beast. Spielen kraftvollen Punkrock mit deutschen Texten, kommen aus Oldenburg, sind seit 2016 dabei, haben dieses Jahr ihre EP Nüchtern rausgebracht und genau den Song hören wir jetzt. Hier kommt Decibel Beast mit Nüchtern live beim 5. Wild Rock Open Air in Wildeshausen.
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0: Und das waren Dezibel Beast und die spielen am Samstag, den 22.08. in Wildeshausen beim Waldrock und das war das Stück Nüchtern.
1: Und es ist gar nicht so leicht, nüchtern zu bleiben, ne?
0: Anscheinend nicht, ne?
1: Anscheinend nicht. Ebenfalls mit dabei sein werden Die Fans. Kannte ich vorher auch überhaupt nicht. Macht auch richtig Laune. Das ist eine deutsche Ska-Punk-Punkrock-Band aus Oberhausen im Ruhrgebiet, die sich selbst für ihren Stil den Begriff Punkrock mit Tröten gegeben hat. Haben 2023 ein Album Alles ist bunt rausgehauen. Da hören wir jetzt den 12. Song Gute Laune Ska.

0: Das war das Stück Gute Laune Ska von Die Fans. Und die spielen auch am Samstag, den 22.08. in Wildeshausen beim Wild Rock.
1: Genauso wie Wegbier. Das ist eine antifaschistische, gesellschaftskritische Punkrockband aus Aachen, Düsseldorf. Haben sich 2012 gegründet und 2021 haben sie das Album Katerstimmung rausgebracht. Und da haben wir reingehört und haben für euch und für uns den dritten Song Regieren rausgesucht. Hier kommen Wegbier.

0: Das war das Stück Regieren von der Gruppe Wegbier. Und die spielen auch am Samstag, den 22.08. in Wildeshausen beim White Rock Open Air.
1: Die haben sich wieder richtig geile Bands an Land gezogen. Da kommt jetzt schon Vorfreude auf, macht richtig Laune. Und wie gesagt, das Gelände ist auch mitten in Wildeshausen und grün. Alles Rasen.
0: Parklandschaft,
1: genau. Und mit dabei sein werden unter anderem Smacked. Vorher auch noch nie gehört, ein bisschen recherchiert. Slowenische Melodic-Punk-Band hat bereits 3 Alben veröffentlicht. 2023 erschien Surfing the Tsunami, gefolgt ein Jahr später von On Your Expense. Und jetzt im Februar 26 haben sie ihr drittes Studio

0: Das war das Stück Poor Kids on Coke von Smacked. Und die spielen auch am Samstag, 22.08. beim Wild Rock Open Air in Wildeshausen.
1: Genauso wie Fozov. Keine Ahnung, ob man das so ausspricht, ist auf alle Fälle eine Band, die sich im Dezember 22 gegründet hat, 5-Personen-Band aus Bremen und ihre Musik als Wired Rock bezeichnet. Entstanden sind sie beim Shortband-Contest in der Zollkantine in Bremen, 2 Bässe, 1 Saxophon, 4 Stimmen, diverse andere Instrumente. Und Angelika war so nett, uns letztes Jahr, als wir nach Helgoland zur Butterfahrt gefahren.
0: Letztes
1: sind.
0: Jahr?
1: Ja.
0: Ah, nicht dieses Jahr.
1: Nee, nicht dieses Jahr. Letztes Jahr hatte ich die, glaube ich, schon in der Hand gehabt. Hat sie uns das Album in der Hand gedrückt. Prolog, Pizza, Lügen, Necrophiles. Und da sind 6, 7 Stücke drauf. Und wir haben uns da den 2. Song rausgesucht. Think About It. Hier kommt Fuss off.

0: Das war die Band Fuzzoff und das Stück hieß I Think About It. Und die spielen auch am Samstag, 22.08. in Willishausen beim Wild Rock Open Air.
1: Und bei der nächsten Band, die ebenfalls beim Wild Rock Open Air dabei sein werden, freue ich mich, weil wir die letztes Jahr schon in Stemwede auf dem Open Air gesehen haben. Und die Rede ist von Scassapunka. Das ist eine italienische Ska-Punk-Band, haben sich Ende 2008 in der Nähe von Mailand gegründet. Und die Band wurde schnell für ihre starken antifaschistischen, antirassistischen Aussagen bekannt. Und wie gesagt, letztes Jahr beim Stemwede Open Air gesehen. Und dieses Jahr am 22.08. werden sie beim 5. Wild Rock Open Air dabei sein. Wir hatten für das Stemwede Open Air von ihrem aktuellen Album einen Song gespielt. Jetzt haben sie dieses Jahr gerade eine 7-Inch rausgebracht, Keep the Fire Burning. Und die ist jetzt für euch. Hier kommen Scassapunka.

0: Das war die Band Skasapanka mit dem Stück Keep the Fire Burning. Und die spielen auch am Samstag, 22.08. in Wildeshausen beim White Rock Open Air.
1: Und Headliner werden No Fun At All sein. Braucht man nicht großartig was zu sagen. Ist eine Punkrock-Melodik-Hardcore-Institution aus Schweden. Seit 91 dabei. 2022 haben sie, ich glaube, ihr siebtes Album rausgebracht, Seventh Wave. Und wir hören jetzt den ersten Song von dem Album, Tear Me Down. Hier kommen No Fun At All.

0: Das war No Fun at All mit dem Stück Tear Me Down. Und die spielen als letzte Band am Samstag, 22.08. in Wildeshausen beim White Rock Open Air.
1: Und wir freuen uns, dass wir dieses Jahr zum zweiten Mal dabei sein werden. Wenn ihr das noch nicht kennt, solltet ihr euch das auf alle Fälle groß auf dem Bildschirm schreiben. White Rock Open Air in Wildeshausen. Dann haben wir noch das zweite Festival, was wir am Anfang der Sendung gesagt haben, was wir euch nahelegen wollen. Und zwar wollen wir euch auf das 16. Überseefestival vor der Zollkantine aufmerksam machen. 2 Tage, mehr als 20 Acts, 100% Bremen, Eintritt frei. Müsst ihr mal gucken, auf unserer Homepage www.wellenwaren.de den Flyer anklicken, dann landet ihr auf der Homepage, wo alle Bands aufgelistet sind. Wir haben 3 Bands uns rausgesucht, die Bandbreite auch sehr gut abdecken, weil da ist von hart bis zart auch alles dabei beim 16. Überseefestival am Freitag 28.08. und Samstag 29.08. Und wir beginnen mit Inhale the Void aus Bremen. Metalcore, Melodic, Death Metal Band. Seit 2017 dabei. Letzte Album, was sie rausgebracht haben, war I Believe in Nothing 2024. Nochmal beste Grüße an die Band, dass sie uns das haben zukommen lassen. Wir haben uns den zweiten Song rausgesucht, diesmal Stones and Sand.

0: Das waren Inhale the Void mit dem Stück Stones in Sand. Und die spielen am Freitag, den 28.08.
1: Oder Samstag,
0: den 29.08. in Bremen beim Überseefestival.
1: Noch zu Inhale the Void. Das Album I Believe in Nothing, wenn ihr auf so eine Mucke steht, ist von vorne bis hinten echt total geil geworden. Und tut der Band einen Gefallen, gönnt euch die live, wo ihr sie sehen könnt, holt euch die Alben, das lohnt sich auf jeden Fall. Dann haben wir als zweite Band, die wir euch für das 16. Überseefestival nahelegen wollen, Play the Seeds. Das ist eine Bremer Indie-Alternative-Rockband und die haben Songs from the Hood im Jahr 22 rausgebracht. Da haben wir uns den zweiten Song Calling Outside rausgesucht. Hier kommen Play the Seeds.

0: Das war der Song Calling Outside von Play the Seeds. Und die spielen auch beim Überseefestival.
1: Genau.
0: In Bremen.
1: Vor der Zollkantine. Und genauso die letzte Band, die wir euch jetzt vorstellen wollen für die 16. Ausgabe des Überseefestivals, sind Afrock Basement. Die haben 2017 den Song Wadada Deng Deng rausgebracht und haben den 2025 nochmal neu aufgenommen. Das ist eine achtköpfige, multikulturelle Band aus Bremen, die eine tanzbare Mischung aus Afrobeat, Reggae, Funk, Rock und Soul spielt. Und sind ebenfalls beim Überseefestival dabei und wir hören jetzt Wadada Deng Deng.

0: Das war ein Afrock Basement mit dem Stück Wada da Deng Deng. Und die spielen in Bremen beim Überseefestival in der Nähe von der Zollkantine.
1: Wie gesagt, beim Aufnehmen dieser Sendung stand der Timetable noch nicht fest. Aber es wird auf alle Fälle ein richtig cooles Programm wieder werden. 2 Tage, 20 Acts, 100% Bremen, Eintritt frei, sollte man auf dem Schirm haben. Und genau so wollen wir euch als Rausschmeißer unserer heutigen Radio-Wellenwarnsendung noch ein Sommerfest ans Herz legen. Und zwar findet das in Nienburg im Nienburger Kulturwerk statt. Auch umsonst und draußen, geht um 15 Uhr los. Große Open-Air-Bühne, Live-Musik, Workshops für Kinder, alles Mögliche dabei. Und unter anderem werden auch Malaka Hostel dabei sein. War uns vorher auch völlig unbekannt, haben wir reingehört. Richtig genial. Freiburger Band, Indie, Umper, Folk, Ska, Global, Weltmusik, alles dabei. Sie selbst nennen ihre Mucke Global Umper Musik. In mehreren Sprachen singen sie Deutsch, Spanisch, Tschechisch. Und ihre Lieder handeln von Fernweh, Freiheit, dem Leben unterwegs. Und dieses Jahr haben sie Broker Beat rausgebracht, ihr was weiß ich, wie viel das Album. Wir haben den 5. Song für euch, Haifisch und Hoffnung. Macht's gut, kommt gut durch die Woche. Ihr könnt uns wiederhören am
0: 31.8. und dann ist Sonja bestimmt wieder dabei.
1: Alles klar. Guckt auf unsere Homepage www.wellenwarn.de für mehr Tipps, was in Bremen und zu los ist. Macht's gut. Tschüss.
0: Tschüss.

Gemeinsam Richtung Feierstart, Feierabend oder Arbeitsstart. Für euch am Mikro Sebastian Pund. Moin aus den Oldenburger Homeoffice Studios. Ich begrüße euch recht herzlich an den Empfangsgeräten und würde sagen, wir starten mit mehr Musik und noch mehr Abwechslung in die neue Stunde hinein. Da gibt es wie gewohnt eure 5 Hits um 5 und heute wie ein kleines Sahnebonbon noch mehr Abwechslung, denn ihr habt uns mal wieder so viele Musikwünsche zugeschickt, dass es jetzt wieder Zeit ist, diese einfach mal zu erfüllen und nicht ganz so viel zu blabbeln. Deswegen lasst uns eine gute Zeit haben in der nächsten Stunde hier in eurem Lokalradio und den Anfang macht, oh, wie passend, Old City mit Good Time. In voller Länge eure Musikwünsche, das zeichnet Lokalradio aus. Jetzt halte ich den Mund und viel Spaß.

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0: Tag zusammen, ich begrüße euch nochmal recht herzlich, wenn ihr gerade erst dazugeschaltet habt. Hier ist die Feuerstart-Show und jetzt ist es Zeit, richtig, für die aktuelle Chartübersicht. Denn da hat sich auch wieder einiges getan.
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0: Oh, Entschuldigung. Ja, stimmt. Es ist jetzt Zeit für eure Musikwünsche in einer XXL-Ausgabe. Dann sage ich einfach mal, ihr erfahrt die aktuelle Chartübersicht auf bigtop40.com und auf unserer Show-Webseite funfm.co. Und dann drücke ich jetzt einfach mal wieder Play, denn dort stehen schon wieder eure Musikwünsche in der Warteschleife. Als nächstes haben wir Avril Lavigne mit Skater Boy.

Normalerweise wäre es genau jetzt Zeit für das aktuelle Regionalwetterprognosen-Update. Ich gebe euch jetzt auch hier einmal den Tipp, die aktuellen Wetterdaten erfahrt ihr direkt, wenn ihr nach draußen schaut. Denn hier ist aktuell kein Platz, denn ihr habt uns so viele Musikwünsche geschickt. Und wir gehen jetzt mal ein bisschen in Richtung Italien. Da haben wir, ich hoffe, ich spreche es richtig aus, Toto Cutugno mit L'Italiano, BTS folgen danach und auch Johnny Orlando ist mit dabei. Hier ist euer Lokalradio, die FunFMCO Feierstartshow in der XXL-Ausgabe mit euren Musikwünschen. Lascia!

Wusstet ihr eigentlich, dass das Radio den Eiffelturm in Paris gerettet hat? Denn der Eiffelturm sollte ursprünglich 20 Jahre nach seinem Bau wieder abgerissen werden. Doch zwischen 1898 und 1903 wurden Funkverbindungen zwischen dem Turm und mehreren Militäranlagen in Paris eingerichtet. 1906 wurde sogar ein Radiosender auf dem Turm installiert. Die wachsende Bedeutung des Eiffelturms für das Telekommunikationsnetzwerk sicherte sein weiteres Bestehen, obwohl er anfangs als quasi nutzlos und monströs kritisiert wurde. 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

Liebend gerne würde ich mit euch auch die ganze Nacht diese Sendung durchsenden, aber ich glaube, da gibt es doch einige Hürden, die dies nicht zulassen. Und damit muss ich verkünden, wir sind leider schon wieder fast am Ende der heutigen Ausgabe und das waren doch mal wieder grandiose Musikwünsche von euch in der XXL-Version. Und ich würde sagen, wenn ihr noch mehr davon haben möchtet, immer her damit mit euren Musikwünschen unter studio@funfm.co oder wenn ihr mit ins Radio möchtet, sprich mit eurer Stimme ins Radio möchtet, gerne auch als Sprachnachricht an die 01705 925 925. Ich wünsche euch jetzt ganz viel Spaß im weiteren Programmverlauf hier auf Radio Weser TV von der Weser bis zur Delme und würde sagen, tschüss, Tag, bis zum nächsten Mal. Und ich denke mal, zwei Tracks können wir noch reinkriegen.

Flashback vom 17. August und in 3 Tagen ist der 30. Todestag von Rio Reiser. Das ist echt kaum zu glauben. Der ist nur 46 geworden, letztendlich Opfer seines Alkoholismus und irgendwie an inneren Blutungen und Herz-Kreislauf-Kollaps. Ich kann mich noch genau erinnern an diesen Sommer. Und als ich die Nachricht dann halt im Radio hörte, ich war draußen und habe irgendwie Johannisbeeren gepflückt. War tierisch heiß. Ja, sowas gab es auch schon vor 30 Jahren. Das ist nichts Neues. Okay, das war eben das Stück Träume von seiner letzten Schallplatte, die heißt Himmel und Hölle. Von 95 ist die. Okay. Über Rio und seine Band Tonsteinscherben gibt es wahnsinnig viele Storys. Ja, es gibt auch Bücher und wenn euch das interessiert, dann könnt ihr mal gucken, was man da so... König von Deutschland ist ein ganz nettes Buch, was er zusammen mit einem anderen Typ geschrieben hat. Aber ich will mich mal hier in dieser Stunde jetzt auf die Musik beschränken, mehr oder weniger. Und da hören wir gleich von der ersten Scherbenscheibe. Warum geht es mir so dreckig? Hören wir das Stück... Alles verändert sich.

Ja, dreimal dürft ihr raten, welche Lieblingsfarbe ich habe. Okay, nur mal so am Rande. Und das kommt von einer CD, die heißt Rio Reiser am Piano 2. Da, offensichtlich gibt es da auch am Piano 1, aber die habe ich leider nicht, genau. Aber egal. Was ich habe, bringe ich euch zu Gehör. Und das wäre zum Beispiel, die habe ich mir damals, Tonsteine-Scherben habe ich das Glück gehabt, dass meine Kumpels in meiner Gang, die waren Scherbenfans und die haben mich sozusagen in der Realschule schon mit deren Werk vertraut gemacht. Genau. Und dann spiele ich doch gleich mal was von einer Scherbenscheibe, nämlich wenn die Nacht am tiefsten ist, der Tag am nächsten. Und da hören wir jetzt das Stück Ich will weg.

Ja, das kommt dann von einer Scheibe, die heißt Tonsteine Scherben live in Berlin. 1984, raus aus dem Ghetto. Aufgenommen hat er das bereits Ende der 70er zusammen mit dem schwulen Kollektiv Brühwarm, genau, als Platte. Da sind dann auch mehrere andere Sachen noch drauf. Okay, jetzt kommt das Stück Irrenanstalt und das kommt von der Rio Reiser Scheibe über alles.

Ja, Menschenfresser Menschen, und da kennt ihr sicherlich auch welche von. Also die sind die ganz schlimm. Besonders in der Politik, da sind die echt scheiße. Gut, jetzt kommt was von der Schwarzen, die vierte Scheibe von Tonsterne Scherben. Und zwar das Stück. Keine Ahnung, das weiß ich jetzt nicht. Wir spielen es einfach.

Ja, jetzt kann ich euch auch sagen, wie das hieß. Das hieß So ist es eben. Und jetzt gibt es von der Rio Reiser Scheibe mit den drei Sternen, die in Rot ist, Zauberland.

Ja, das war von der zweiten Tonsteine-Scherbenscheibe, die Keine Macht, wenn niemand heißt, Schritt für Schritt ins Paradies. Und jetzt kommt noch mal was von der schwarzen, oh, das ist die vierte, und da spiele ich das Stück, das heißt Da.

0: da.
1: Ja, jetzt sehe ich auf die Uhr und dann weiß ich, dass ich eigentlich nur noch ein Stück spielen kann. Und das ist mir besonders wichtig und das heißt Land in Sicht. Ja, dann spiele ich es jetzt mal, nicht wahr? Ja, tschüss, sagt Burkhard Kirschner. Und das war zum 30. Todestag von Rio Reiser, der ist am Donnerstag.

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Nach meiner Sendung ist Dennis Pommer der Pommauer. Check me out. Sunday night. 20 bis 22 Uhr. Bleib cool, bleib sauber, natürlich bleib. 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Have fun with Dennis. Have a good evening and a good night. Ich bin der legendary DJ Bob Mitchell. 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
2: Und ich wünsche einen schönen Montagabend, eine Stunde Elektro. Fangen wir an mit einem Klassiker.

0: auch ein Klassiker. Zwei Klassiker gleich zu Beginn dieser Pummauer heute Abend hier am 17. August. Die SOS-Band hier mit Just Be Good To Me, das Original natürlich 1983 erschienen. Und das hier eine neue Version von Million. Gab da zahlreiche Samples und ja, es war immer wieder ein Genuss, die SOS-Band zu hören, die ja nun schon lange, sage ich mal, nichts mehr veröffentlicht. So viel ich weiß, vielleicht gibt's die auch, ist vielleicht mein gefährliches Halbwissen hier, aber ich glaube, die Klassiker von damals, die bleiben im Ohr. Und das Sample daraus, Dub Be Good To Me, gab's ja dann schon mal in den 90ern und so weiter. Ich weiß gar nicht mehr, von wem war das eigentlich. Wie auch immer. Ich schaue nochmal nach. Ich habe den schon oft im Radio gespielt. Aber irgendwie Dub Be Good To Me, Dub Be Good To Me, Beats International. Ich musste mal eben schnell nachschlagen hier im Internet. Also es lohnt sich heute dran zu bleiben. Wir haben noch den ein oder anderen Song hier für euch, den ihr wiederentdecken könnt. Aber heute vor allem viel neuen Kram aus allen Bereichen, von Garage bis Drum and Bass, Deep House und so weiter und so fort. Und natürlich wie immer frisch geliefert hier bei Radio Weser TV am Montagabend. Das hier, neue Musik von Claptone. Wir gehen mal so ein bisschen jetzt in den lateinamerikanischen Bereich in den nächsten Minuten. Das hier ist Doing the Disco.
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Elias Barrientos sind das aus Schottland hier. Ein Duo aus Schottland, 2014 gegründet. Und ja, so, das ist ihr konkreter Style. Partyhouse. Das ist ihre neue Single, gerade veröffentlicht, Be Hot. Und wir gehen ja nicht nur durch alle Musikfächer hier in dieser Sendung, wir gehen ja auch über alle Kontinente hinweg. Hier auch wieder kommt ein Produzent aus Südafrika, Zach Spantwini, zusammen mit dem Sun L Musician, Impatient.

Okay, let's go.

Uhr elektronische Musik bis zum Abwinken und man weiß nie, was kommt. Also ich lege mich hier nicht fest. Also wer elektronische Musik mag, egal aus welcher Richtung, irgendwann werdet ihr die hier auch finden. Zum Beispiel hier. Vielleicht. Hier ist Model Man. Fade Away. Ein sommerliches, ja, tanzbares Musikstückchen. Danach neue Musik von TB203. Another banger. 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

0: Oscar Farrell ist das. Mit neuer Musik Greyhound, wie ein Windhund sozusagen, kommt er im Moment mit den neuen Singles raus, eine nach der anderen. Und immer gern gesehen mit vielen Vocals in seinen Tracks, treibende Beats und ja, immer gut unterwegs. Peavon Everett, das ist kein Unbekannter. Hier kommt einer seiner Songs, der im Original natürlich etwas anders klingt. I Can't Believe I Loved Her. Und das ist The Rainfall Mix. Rainfall, ja, das wäre mal wieder schön, ne? Danach neue Musik von MJ Cole, wenn wir jetzt schon so im Two-Step Garage unterwegs sind. Talk to Us.
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D.O.D. nennt sich dieser Produzent, Careful. Und thematisch angelehnt, neue Musik von Cascade. Zusammen mit Glockenbach, Runaway.

Clifford Joseph Price. Besser bekannt als Goldie mit den Goldzähnen. Der immer so grinst und dann das richtig so funkelt. Das ist ein Markenzeichen, deswegen heißt er ja auch Goldie. Das ist die neue Jungle Days. Neue Single mit Natalie Williams zusammen. Bisschen, ja, Oldschool, 90s, Jungle mit so orchestralen Kino. Ja, kann man schon fast so, ne, filmmusikmäßige Anleihen damit reindichten hier. Schön gemacht, Jungle Days, Classic. Bisschen was habe ich jetzt noch von euch, von den Kings of the Rollers, No Place Like Home.

0: Das war die Pummauer für heute hier am 17. August. Gleich kommt hier Killy wie immer im Anschluss. Und der hat auch natürlich wieder Musik dabei aus allen Genres, allen Bereichen, allen Jahrgängen, was man sich da so vorstellen kann. Ein Song habe ich noch zum Schluss von Haven. Ich bin Dennis Bumm.
1: Du bist der Neffe, der hier seine Ferien verbringt.
0: Ja, so könnte man das auch ausdrücken. Und wir hören uns nächste Woche wieder. 20 Uhr hier bei Radio Weezer TV.
2: Schöne Woche.

Schwedischer Sound von Christopher Rengstam, der mit seiner Gruppe They Over Us in Kürze ein neues Album herausbringen wird. Kids on the Tape Hiss habe ich für euch gespielt und damit guten Abend zu Killys Club Show. Jeden Montag von 21 bis 22 Uhr. Achim Kellmech natürlich für euch live auch heute im Studio. Und es geht gleich weiter mit einem Künstler, der schon mehrere Alben herausgebracht hat. Und es ist Jack Green und er wird sein neues Album EG am 16. Oktober herausbringen. Und ich habe das große Vergnügen, euch schon mal einen Titel daraus vorstellen zu können in Killys Club Show. Hier ist Jack Green mit Presence.

Jacques Green mit einem Stück seines dritten Albums, das im Oktober erscheinen wird. Und das war eben der Song Presence. In Killers Club Show geht's weiter mit einer Singer-Songwriterin. Gia Ford heißt sie, bringt in Kürze ihr zweites Album heraus und ich spiele für euch schon einen Titel daraus. Hier ist Ciao.

Psychedelic Rock des 21. Jahrhunderts aus Großbritannien, die Band, die sich Temples nennt, 2012 in Kettering, Northamptonshire gegründet und inzwischen ist ihr fünftes Album erschienen. Es heißt Bliss und daraus habe ich euch schon mal einen Titel gespielt, nämlich Glimmer. Gleich geht's weiter in Killies Club schon mit einem weiteren Song, der auch schon vorab als Taster für das Album Bliss veröffentlicht worden ist. Hier sind Temples mit Jet Stream Heart.

Die Band Temples mit Waiting on the Echoes aus ihrem neuen Album Bliss. Und da befinden sich ja derzeit auf einer Welttournee. Und da auch Deutschland zur Welt gehört, müssen natürlich auch da auftreten. Und zwar habe ich schon mal ein paar Termine, nämlich am 24. Oktober tritt das Quartett Temples in München im Strom auf, am 29. Oktober in Berlin im Columbia Theater, am 30. Oktober in Köln im Gebäude 9 und gar nicht so weit entfernt, aber schon in den Niederlanden, in Groningen, treten sie am 6. November auf. Wenn man von Bremen nach Groningen jetzt ja in Kürze schneller kommen kann, ist das vielleicht eine Alternative. Die Location heißt Vera und dort werden sie bestimmt auch diesen nächsten Titel spielen, nämlich Vendetta. Hier sind Temples aus dem Album Bliss.

Dass diese Sängerin keine Berührungsängste hat, das konnten wir in den letzten Jahren immer wieder musikalisch hören. Das war die schwedische Sängerin Robin in den 1990er Jahren, so ein bisschen sehr poppig angehaucht, aber seit gut 10 Jahren auch sehr, sehr elektronisch dabei. Vor kurzem ihre Zusammenarbeit mit Jamie XX und jetzt hat sie sich von ihrer schwedischen Mitkollegin, Sängerin Sarah Larsson gleich einen ihrer größten Hits mit als Duett zusammenspielen lassen. Talk to Me, ein großer Hit für Robin aus den vergangenen Jahren und jetzt in der Version mit Sarah Larsson. Talk to Me, Sarah heißt dieser Titel, den ich euch gerade gespielt habe, wird sicherlich ein großer Pop-Hit und kann man sich gut anhören. Genauso wie den nächsten Song. Poland Pryson ist ja dafür bekannt, dass in Killies Club Show eigentlich alles von ihnen gespielt wird. Muss schon ziemlich schlecht sein, wenn das nicht klappen würde. Aber jetzt haben sie schon wieder einen brandneuen Song und den spiele ich euch. Poland Pryson, Drum and Bass und aus Großbritannien kommen sie natürlich. Where Did You Go?

Ein grandioses zweites Album haben die Brüder Ed Russell und Tom Russell aus Wales gebürtig veröffentlicht. Unter dem Namen Over Mono haben sie im Jahre 2023 ihr Debütalbum Good Lies herausgebracht. Und jetzt ist vor einigen Tagen ihr neues Album Pure Devotion herausgekommen. Und daraus habe ich euch einen Key-Titel, einen Schlüsseltitel vorgespielt, nämlich Even Angels Ghost. Und der nächste Song, der hat es auch in Sicht. Night in Shining Prada.

Over Mono mit einem Stück ihres zweiten Albums Pure Devotion, der Song Night in Shining Prada. Und jetzt geht's weiter mit einem Künstler, den wir schon häufig in Killies Club Show gespielt haben, nämlich den jüngsten Sohn des nigerianischen Afrobeat-Künstlers Fela Kuti, Shion Kuti, mit dem Projekt Egypt 80 hat er jetzt auch wieder ein neues Stück aufgenommen. Es heißt Problems.

Das ist ein neues Stück von Rhymden, dem Trio um den Pianisten aus Norwegen Bugge Wesseltoft. Das vierte Studioalbum der Band Today May Be Tomorrow wird im September erscheinen. Daraus schon mal eben gerade der Titel Undercover Lover. Und damit neigen wir uns auch bei Killis Club Show dem Ende der Sendung entgegen. Achim Kirnberg bedankt sich fürs Zuhören. Und zum Schluss gibt es noch ein kleines Schmacker, nämlich eine Live-Aufnahme eines Konzerts des 2021 verstorbenen Trompeters John Hassell, aufgenommen im Jahre 2015 in der Hackney Church in London, genauer am 23. Mai 2015. Und das wird in Kürze erscheinen, dieses Live-Konzert als CD, LP und Download. Und hier haben wir einen kleinen Ausschnitt daraus. Blue Bayer. Damit wünsche ich euch eine gute Nacht.

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1: Herzlich willkommen wieder zu einer neuen Folge Radio Wellenwahn hier aus unserem Homestudio. Mir gegenüber sitzt diesmal wieder die Annette.
2: Und mir gegenüber sitzt natürlich Thomas.
1: Und unsere Grüße gehen raus an Sonja, die leider arbeiten muss. Und Annette und ich haben wieder eine richtig geile Sendung für euch zusammengeschustert. Zwei Festivals und zwei Konzerte erwarten euch in unserer heutigen Radio Wellenbahn-Sendung. Wir beginnen die Sendung mit einem Konzert, was ganz kurzfristig reingetrudelt ist. Und zwar Swamp Booking schicken Killer Kin auf Europa-Tour. Die sollten eigentlich am 21.08. am Freitag in Hamburg spielen. Das ist aber aus Gründen nicht möglich gewesen. Deswegen kommen sie am Freitag, 21.08. nach Bremen in die Steintorschenke. Und was bieten euch Killer Kin? Dreckigen Rock'n'Roll aus New Haven, Connecticut. Und die haben jetzt gerade im August eine EP als Appetizer auf ihr demnächst erscheinendes neues Album rausgebracht. 3 Songs drauf, 2 neue und 1 Live-Song. Und wir haben uns von dieser EP One Way von Killer Kin den 2. Song Power and Pleasure rausgesucht. Viel Spaß damit.

0: Das waren Killerkin mit dem Stück Power and Pleasure und die spielen am Freitag, 21.08. in Bremen in der Steinschenke.
1: Und am Samstag, 22.08. findet in Wildeshausen wieder das Wild Rock Open Air statt. Mittlerweile zum 5. Mal. Sie haben 5-jähriges Jubiläum.
0: Und wir waren schon 2-mal da. Ich meine, dann sind wir 2-mal da.
1: Genau. Letztes Jahr waren wir zum 1. Mal da und das war so schön fluffig und entspannt. Ein Tagesfestival umsonst und draußen. Und auch dieses Jahr. Einlass ist wieder ab 12 Uhr. Eintritt kostet nix. Von 13 bis 23.30 Uhr werden 10 Bands aus den Genres Rock, Punk, Ska in der Konzertmuschel auftreten. Regionale, überregionale Bands und auch ein Kinderprogramm wird geboten für die kleinen Mini-Rocker, Hüpfburgen, Fußball-Darts, Kinderschminken, also ein Open-Air für die ganze Familie. Und wir werden dieses Jahr auf jeden Fall wieder mit dabei sein und freuen uns ganz besonders, dass wir zum 2. Mal Alle sind der Vater live sehen werden. Eine humorvolle, laute, schräge Punkrock-Bierpunk-Band aus Wildeshausen, die sich selbst nicht allzu ernst nimmt, mit ironischen Texten über Bier, Feiern, den ganz normalen Wahnsinn. Und wir haben jetzt als Opener für unser Wild Rock Open Air Special bei Radio Wellenwahn den Song Halli Hallo rausgesucht. Hier kommen Alle sind der Vater.

0: Das waren Alle sind der Vater mit dem Stück Halli Hallo und die spielen am Samstag, den 22.08. in Wildeshausen beim Wild Rock Open Air.
1: Und ebenfalls mit dabei sein werden Decibel Beast. Spielen kraftvollen Punkrock mit deutschen Texten, kommen aus Oldenburg, sind seit 2016 dabei, haben dieses Jahr ihre EP Nüchtern rausgebracht und genau den Song hören wir jetzt. Hier kommt Decibel Beast mit Nüchtern live beim 5. Wild Rock Open Air in Wildeshausen.
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0: Und das waren Decibel Beast und die spielen am Samstag, den 22.08. in Wildeshausen beim Waldrock und das war das Stück Nüchtern.
1: Und es ist gar nicht so leicht, nüchtern zu bleiben, ne?
0: Anscheinend nicht, ne?
1: Anscheinend nicht. Ebenfalls mit dabei sein werden Die Fans. Kannte ich vorher auch überhaupt nicht. Macht auch richtig Laune. Das ist eine deutsche Ska-Punk-Punkrock-Band aus Oberhausen im Ruhrgebiet, die sich selbst für ihren Stil den Begriff Punkrock mit Tröten gegeben hat. Haben 2023 ein Album Alles ist bunt rausgehauen. Da hören wir jetzt den 12. Song Gute Laune Ska.

0: Das war das Stück Gute Laune Ska von Die Fans. Und die spielen auch am Samstag, den 22.08. in Wildeshausen beim Wild Rock.
1: Genauso wie Wegbier. Das ist eine antifaschistische, gesellschaftskritische Punkrockband aus Aachen, Düsseldorf. Haben sich 2012 gegründet und 2021 haben sie das Album Katerstimmung rausgebracht. Und da haben wir reingehört und haben für euch und für uns den dritten Song Regieren rausgesucht. Hier kommen Wegbier. Mhm.

0: Samstag, den 22.08. in Wildeshausen beim White Rock Open Air.
1: Die haben sich wieder richtig geile Bands an Land gezogen. Da kommt jetzt schon Vorfreude auf, macht richtig Laune. Und wie gesagt, das Gelände ist auch mitten in Wildeshausen und grün, alles Rasen.
0: Parklandschaft.
1: Parklandschaft, genau. Und mit dabei sein werden unter anderem Smacked. Vorher auch noch nie gehört, ein bisschen recherchiert. Slowenische Melodic-Punk-Band hat bereits 3 Alben veröffentlicht. 2023 erschien Surfing the Tsunami, gefolgt ein Jahr später von On Your Expense. Und jetzt im Februar 26 haben sie ihr 3. Studioalbum Rise and Grind veröffentlicht über die kanadischen Labels Cooler Than You Records und People of Punk Rock Records. Und wir haben uns von diesem Album Rise and Grind den 4. Song rausgesucht, Poor Kids on Coke. Und die machen live bestimmt auch richtig geil Laune.

0: Das war das Stück Poor Kids on Coke von Smacked. Und die spielen auch am Samstag, 22.08. beim Wild Rock Open Air in Wildeshausen.
1: Genauso wie Fozov. Keine Ahnung, ob man das so ausspricht. Ist auf alle Fälle eine Band, die sich im Dezember 22 gegründet hat. Fünf-Personen-Band aus Bremen und ihre Musik als Wild Rock bezeichnet. Entstanden sind sie beim Shortband-Contest in der Zollkantine in Bremen. Zwei Bässe, ein Saxophon, vier Stimmen, diverse andere Instrumente. Und Angelika war so nett, uns letztes Jahr, als wir nach Helgoland zur Butterfahrt gefahren
0: letztes
1: sind.
0: Jahr?
1: Ja.
0: Ah, nicht dieses Jahr.
1: Nee, nicht dieses Jahr. Letztes Jahr hatte ich die, glaube ich, schon in der Hand gehabt. Hat sie uns das Album in der Hand gedrückt. Prolog, Pizza, Lügen, Nekrophiles. Und da sind 6, 7 Stücke drauf. Und wir haben uns da den zweiten Song rausgesucht. Think About It. Hier kommen Fuss off.

0: Sandhausen beim Wild Rock Open Air.
1: Und bei der nächsten Band, die ebenfalls beim Wild Rock Open Air dabei sein werden, freue ich mich, weil wir die letztes Jahr schon in Stemwede auf dem Open Air gesehen haben. Und die Rede ist von Scassapunka. Das ist eine italienische Ska-Punk-Band, haben sich Ende 2008 in der Nähe von Mailand gegründet. Und die Band wurde schnell für ihre starken antifaschistischen, antirassistischen Aussagen bekannt. Und wie gesagt, letztes Jahr beim Stemwede Open Air gesehen. Und dieses Jahr am 22.8. werden sie beim 5. Wild Rock Open Air dabei sein. Wir hatten für das Stemwede Open Air von ihrem aktuellen Album einen Song gespielt. Jetzt haben sie dieses Jahr gerade eine 7-Inch rausgebracht, Keep the Fire Burning. Und die ist jetzt für euch. Hier kommen Scassapunka.

Das war die Band Fuzzoff und das Stück hieß I Think About It. Und die spielen auch am Samstag, 22.08. in Wildeshausen.

0: Das war die Band Skasapanka mit dem Stück Keep the Fire Burning. Und die spielen auch am Samstag, 22.08. in Wildeshausen beim Wild Rock Open Air.
1: Und Headliner werden No Fun At All sein. Braucht man nicht großartig was zu sagen. Ist eine Punkrock-Melodik-Hardcore-Institution aus Schweden. Seit 91 dabei. 2022 haben sie, ich glaube, ihr siebtes Album rausgebracht, Seventh Wave. Und wir hören jetzt den ersten Song von dem Album, Tear Me Down. Hier kommen No Fun At All.

0: Das war No Fun at All mit dem Stück Tear Me Down. Und die spielen als letzte Band am Samstag, 22.08. in Wildeshausen beim White Rock Open Air.
1: Und wir freuen uns, dass wir dieses Jahr zum zweiten Mal dabei sein werden. Wenn ihr das noch nicht kennt, solltet ihr euch das auf alle Fälle groß auf dem Bildschirm schreiben. White Rock Open Air in Wildeshausen. Dann haben wir noch das zweite Festival, was wir am Anfang der Sendung gesagt haben, was wir euch nahelegen wollen. Und zwar wollen wir euch auf das 16. Überseefestival vor der Zollkantine aufmerksam machen. 2 Tage, mehr als 20 Acts, 100% Bremen, Eintritt frei. Müsst ihr mal gucken, auf unserer Homepage www.wellenwaren.de den Flyer anklicken, dann landet ihr auf der Homepage, wo alle Bands aufgelistet sind. Wir haben 3 Bands uns rausgesucht, die Bandbreite auch sehr gut abdecken, weil da ist von hart bis zart auch alles dabei beim 16. Überseefestival am Freitag 28.08. und Samstag 29.08. Und wir beginnen mit Inhale the Void aus Bremen. Metalcore, Melodic, Death Metal Band. Seit 2017 dabei. Letzte Album, was sie rausgebracht haben, war I Believe in Nothing 2024. Nochmal beste Grüße an die Band, dass sie uns das haben zukommen lassen. Wir haben uns den 2. Song rausgesucht, diesmal Stones and Sand.

0: Das waren Inhale the Void mit dem Stück Stones in Sand. Und die spielen am Freitag, den 28.08.
1: Oder Samstag,
0: den 29.08. in Bremen beim Überseefestival.
1: Noch zu Inhale the Void. Das Album I Believe in Nothing, wenn ihr auf so eine Mucke steht, ist von vorne bis hinten echt total geil geworden. Und tut der Band einen Gefallen, gönnt euch die live, wo ihr sie sehen könnt, holt euch die Alben, das lohnt sich auf jeden Fall. Dann haben wir als zweite Band, die wir euch für das 16. Überseefestival nahelegen wollen, Play the Seeds. Das ist eine Bremer Indie-Alternative-Rockband und die haben Songs from the Hood im Jahr 22 rausgebracht. Da haben wir uns den zweiten Song Calling Outside rausgesucht. Hier kommen Play the Seeds.

0: Das war der Song Calling Outside von Play the Seeds. Und die spielen auch beim Überseefestival.
1: Genau.
0: In Bremen.
1: Vor der Zollkantine. Und genau so die letzte Band, die wir euch jetzt vorstellen wollen für die 16. Ausgabe des Überseefestivals, sind Afrock Basement. Die haben 2017 den Song Wadada Deng Deng rausgebracht und haben den 2025 nochmal neu aufgenommen. Das ist eine achtköpfige, multikulturelle Band aus Bremen, die eine tanzbare Mischung aus Afrobeat, Reggae, Funk, Rock und Soul spielt. Und sind ebenfalls beim Überseefestival dabei und wir hören jetzt Wadada Deng Deng.

0: Das war ein Afrock Basement mit dem Stück Wada da Deng Deng. Und die spielen in Bremen beim Überseefestival in der Nähe von der Zollkantine.
1: Wie gesagt, beim Aufnehmen dieser Sendung stand der Timetable noch nicht fest. Aber es wird auf alle Fälle ein richtig cooles Programm wieder werden. 2 Tage, 20 Acts, 100% Bremen, Eintritt frei, sollte man auf dem Schirm haben. Und genau so wollen wir euch als Rausschmeißer unserer heutigen Radio-Wellenwarnsendung noch ein Sommerfest ans Herz legen. Und zwar findet das in Nienburg im Nienburger Kulturwerk statt. Auch umsonst und draußen, geht um 15 Uhr los. Große Open-Air-Bühne, Live-Musik, Workshops für Kinder, alles Mögliche dabei. Und unter anderem werden auch Malaka Hostel dabei sein. War uns vorher auch völlig unbekannt, haben wir reingehört. Richtig genial. Freiburger Band, Indie, Umpa, Folk, Ska, Global, Weltmusik, alles dabei. Sie selbst nennen ihre Mucke Global Umpa Musik. In mehreren Sprachen singen sie Deutsch, Spanisch, Tschechisch. Und ihre Lieder handeln von Fernweh, Freiheit, dem Leben unterwegs. Und dieses Jahr haben sie Broker Beat rausgebracht, ihr was weiß ich wie viel das Album. Wir haben den 5. Song für euch, Haifisch und Hoffnung. Macht's gut, kommt gut durch die Woche. Ihr könnt uns wiederhören am 31.

0: 20.08. und dann ist Sonja bestimmt wieder dabei.
1: Alles klar. Guckt auf unsere Homepage www.wellenwarn.de für mehr Tipps, was in Bremen und zu los ist. Macht's gut. Tschüss.
0: Tschüss.

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